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0: Guten Morgen. Hier ist Energy Nürnberg. Hit Music Only. Geschäftsführer der Radio 106,9 MHz Nürnberg GmbH ist Olaf Hopp. Verkaufsleiter ist Florian Tierfelder. Programmverantwortlicher ist Kai Malzkummer. Und jetzt viel Spaß. 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
1: Im Studio Imme Kasten. Die Fußball-WM läuft. Im Aztekenstadion in Mexiko-Stadt hat Co-Gastgeber Mexiko das Eröffnungsspiel gegen Südafrika mit 2:0 gewonnen. Zuvor sorgten internationale Musikstars bei der Eröffnungsfeier für Stimmung. Deutschland startet am Sonntag gegen Curaçao ins Turnier. US-Präsident Trump hat die für heute Nacht angedrohten Angriffe auf den Iran wieder abgesagt. Nach Gesprächen mit Teheran zeichnet sich eine Verhandlungslösung ab, schrieb er auf seinem Online-Portal. Angeblich soll ein Friedensabkommen bevorstehen. Details nannte Trump nicht. Heute steht der womöglich größte Börsengang in der Geschichte an. Elon Musk will für sein Raumfahrtunternehmen SpaceX umgerechnet rund 75 Milliarden Dollar einsammeln und damit alle anderen Aktiendebüts in den Schatten stellen. Musk könnte so der erste Billionär der Welt werden. Im Bundestag geht es heute erstmals um die umstrittene Reform der gesetzlichen Krankenkassen. Der Entwurf von Bundesgesundheitsministerin Baken sieht unter anderem vor, dass Patienten mehr bei Medikamenten zuzahlen sollen. Außerdem wird über die umstrittene Reform des Heizungsgesetzes beraten.
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0: Energy. 6 Punkte gilt es in dieser Woche zu schlagen. Vielleicht kein Problem für die Isabel. Guten Morgen.
1: Guten Morgen.
0: Was du auf jeden Fall sein kannst, ist ein Fan von Stadtland Energy. Das zocken wir jetzt mit dir. Und zwar auch mit folgendem Buchstaben. Hier kommt der Zufallsgenerator.
2: O.
0: Wie Otto.
3: Eine Stadt mit O.
1: Oslo.
3: Ein Land.
1: Oman.
3: Ein Tier.
1: Otter.
3: Ein Motto für eine Party.
1: Oversize-Klamotte.
3: Gut, ein Körperteil.
1: Oberarm.
3: Das hast du in der Küche.
1: Ein Ofen.
3: Das hast du immer in deiner Tasche.
1: Ohrringe.
3: Ein Geschenk für deine beste Freundin.
1: Ohrringe.
3: Damit würdest du.
1: Oregano.
0: Ah, und da ist die Zeit vorbei. Isabel. Isabel, wenn das ein Spielstand wäre bei einem Fußballspiel, dann wäre das ein brutaler Sieg gewesen. Für dich sind es 9 Punkte!
1: Hey!

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7: Im Studio Imme Kasten. Die Fußball-WM läuft. Im Aztekenstadion in Mexiko-Stadt hat Co-Gastgeber Mexiko das Eröffnungsspiel gegen Südafrika mit 2:0 gewonnen. Zuvor sorgten internationale Musikstars bei der Eröffnungsfeier für Stimmung. Deutschland startet am Sonntag gegen Curaçao ins Turnier. US-Präsident Trump hat die für heute Nacht angedrohten Angriffe auf den Iran wieder abgesagt. Nach Gesprächen mit Teheran zeichnet sich eine Verhandlungslösung ab, schrieb er auf seinem Online-Portal. Angeblich soll ein Friedensabkommen bevorstehen. Details nannte Trump nicht. Heute steht der womöglich größte Börsengang in der Geschichte an. Elon Musk will für sein Raumfahrtunternehmen SpaceX umgerechnet rund 75 Milliarden Dollar einsammeln und damit alle anderen Aktiendebüts in den Schatten stellen. Musk könnte so der erste Billionär der Welt werden. Im Bundestag geht es heute erstmals um die umstrittene Reform der gesetzlichen Krankenkassen. Der Entwurf von Bundesgesundheitsministerin Wagen sieht unter anderem vor, dass Patienten mehr bei Medikamenten zuzahlen sollen. Außerdem wird über die umstrittene Reform des Heizungsgesetzes beraten.
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0: Laptop und Lederhose.
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0: Ich behaupte, das ist der offizielle Werbespruch vom Freistaat Bayern.
2: Ja, könnte man vermuten. Es hat doch irgendein Politiker mal gedroppt, glaube ich. Laptop und Lederhosen. Ich glaube, Edmund Stoiber damals.
3: Ja, hier, Laptop und Lederhosen. Das passt zu Bayern, liebe Freunde der CSU.
0: Okay.
2: Aber ich glaube nicht, dass das der offizielle Spruch ist. Der ist schon so alt, weil ich meine, wer hat denn noch einen Laptop? Wir haben doch mittlerweile Smartphone. Also wenn, dann müsste es Lederhosen und Smartphone
0: heißen. Naja, aber daheim, also du hast ja auch einen Laptop.
2: Ja, aber nicht in der Lederhosen. Nicht in der Lederhosen. In der Lederhosen habe ich ein Handy. Oder ein Smartphone in dem Fall.
0: Deswegen Laptop und Lederhosen.
2: So,
0: nicht
2: und
0: Laptop in der Lederhosen. Also, lock was ein, München.
2: Nein, ich sag, dass es fake ist. Bayern ist so cool, wir brauchen noch nicht mal einen Slogan.
0: Alles klar, ich löse auf. Der offizielle Werbespruch vom Freistaat Bayern ist Laptop und Lederhose und das ist
1: fake.
0: Bayern hat als eins der wenigen Bundesländer gar keinen Spruch.
2: Siehst doch.
0: Die anderen zum Beispiel haben sowas wie an Hessen führt kein Weg vorbei oder auch für Niedersachsen, das ist groß.
2: Mhm. Ja, Ansichtssache, ob Niedersachsen so großartig ist.

0: Immer die besten neuen Hits, die gibt's von uns. Einen wunderschönen.
1: Guten Morgen.
0: Und jetzt unseren Energy Soundcheck kommt von DJ Goja und heißt Michiko.
1: Und das, meine Lieben, ist so ein richtig geiler Sommersong, so nach dem Motto, wir haben das Meer vor uns, sitzen in der Strandbar, die Sonne geht gerade unter, der Drink schmeckt und das Leben ist gut. Also ich hoffe, dieser Vibe kommt bei euch rüber, auch trotz Wolken.
0: Und jetzt in voller Länge bei Energy, immer die besten.

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8: Guten Morgen. Dieses Wochenende wird in Nürnberg und Fürth verkehrstechnisch ziemlich chaotisch werden beim Metropolmarathon. Da laufen nämlich am Sonntag rund 7000 Teilnehmer von Fürth bis zum Nürnberger Hauptmarkt. Deshalb sind von frühmorgens bis etwa 15 Uhr viele Straßen gesperrt und auch bei Bussen und Straßenbahnen gibt es Ausfälle und Umleitungen. Und wer da unterwegs ist, sollte mehr Zeit einplanen oder am besten direkt die U-Bahn nehmen. Dann gibt's ja gerade bei Social Media wieder haufenweise Fußball-Content. Reden wir auch gleich nochmal drüber. Erstmal geht's nochmal um Social Media selber, denn der Ethikrat, der hat jetzt mal seine Empfehlung abgegeben zur Frage, sollte Social Media bei uns für Jugendliche verboten werden? Und die Antwort ist nein. Man sollte die Anbieter besser in die Pflicht nehmen und aufklären. Unsere Bundestagspräsidentin Julia Klöckner hat auch schon gemeint, die Welt von Kids und Jugendlichen ist heute auch einfach nur noch online.
9: Für die Schülerinnen und Schüler sind die digitalen Medien oft die wichtigsten und leider auch die einzigen Informationsquellen. Nur sind diese Plattformen keine journalistischen, keine regelbasierten Informations- und Kommunikationsräume. Und was Jugendliche hier sehen, worüber sie diskutieren und was sie für relevant halten, das wird maßgeblich eben auch durch Algorithmen bestimmt.
8: Ja, sie ist übrigens auch dafür, dass man am besten Regeln aufstellt, die gleich für die ganze EU gelten. Zuletzt haben einige Länder ja eigene Social-Media-Verbote gestartet. Mit unterschiedlichen Regeln. So, und jetzt widmen wir uns mal dem Fußball. Jetzt läuft ja endlich die Fußball-WM. Falls wir am Ende wirklich Weltmeister werden sollten, können wir uns schon auf was ganz Besonderes freuen. Spieler David Raum hat nämlich schon gesagt, er und der Bundestrainer Nagelsmann würden sich dann nämlich zusammen ein Tattoo stechen lassen.
10: Ich bin wirklich am Ende offen für alles. Also er kann sich das auch raussuchen. Ich glaube, es ist sein erstes. Er wird auf jeden Fall aufgeregter sein als ich. Vielleicht muss ich Händchen halten, aber das kriegen wir dann schon auch hin. Und wegen der Stelle und was es dann wird, bin ich relativ offen. Aber ich glaube, da wird uns dann schon was einfallen, wenn wir das Ding wirklich ziehen. In der Bravo Sport gab es jetzt welche zum Aufkleben, da kann er schon mal ein bisschen üben vielleicht.
8: Ja, der erste Schritt zum neuen Tattoo muss dann übermorgen gemacht werden. Dann haben wir ja unser erstes Spiel gegen Curaçao mit Anstoß um 19 Uhr.
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8: Jo, wir starten entspannt heute mal rein. Sieht alles gut aus, nichts zu sehen. Ihr habt Freifahrt.
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8: Da habe ich auch noch keinen. Wenn ihr aber einen gesehen habt, dann klingelt doch einfach mal durch. 0800 800 1069. Gute Fahrt.
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12: 17 Grad bekommen wir heute maximal. Die Wolken und der Regen sind am Start, also nehmt auf jeden Fall den Schirm mit. Es wird grau. Die Sonne zeigt sich wirklich nur selten. Dafür aber am Wochenende immer

0: öfter, es wird sonniger, trockener und wärmer.
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0: Na dann, let's go. Herzlich willkommen an diesem Freitag, einem wunderschönen.
1: Guten Morgen, ihr Lieben. Die beliebtesten Kindernamen sind rausgekommen. Ja. Und auf meinen Dana gehen wir in 10 Minuten so ein bisschen genauer ein.
0: Und bis dorthin immer die besten neuen Hits hier bei Energy.

0: Ich gebe Dana eine 8,5 von 10.
1: Und da liegt die Messlatte schon mal relativ hoch. Und somit herzlich willkommen an diesem Freitag. Hier ist Energy. Immer die besten neuen Hits, einen wunderschönen.
0: Guten Morgen. Gut, dass du das sagst. Also ja. Ich meine natürlich meinen Namen, Dana. Mhm. Weil die Liste der beliebtesten Kindernamen kam ja diese Woche raus. Und Sophia ist mal wieder auf Platz 1. Sehr basic, sehr klassisch. Da haben sich meine Eltern für ein bisschen was Außergewöhnlicheres entschieden, ja, mit Dana.
1: Das stimmt.
0: Und das hat mehrere Bedeutungen. Auch die Weise, die Schöne, die Gute. Aber es hat eine Zeit gedauert, bis ich mich damit tatsächlich angefreundet habe. So als Teenie-Alter wollte ich eigentlich nur immer was 0815-mäßiges. Aber mittlerweile wirklich, wie gesagt, 8,5, bin ziemlich zufrieden mit Dana.
1: Also man kann auch dazu sagen, dass Dana jetzt auch nicht so der
0: gängige
1: Name ist, richtig. Also
0: absolut.
1: Ich finde, ist in Ordnung. Meine Mutter fragt mich auch immer, wenn sie die Show hört, ist Dana eine Abkürzung für etwas?
0: Das haben früher auch ganz viele immer gefragt. So von Daniela, wo ich mir denke, nein, einfach nur Dana.
1: Ja.
0: Ist tatsächlich auch, ich glaube, vor allem in Amerika oder so, auch manchmal ein Männername.
1: Dana.
0: Ja, Dana. Kann Mann und Frau sein. Also ganz wild tatsächlich. Mein Name ist ein bisschen interessant, muss ich schon dazu sagen. Und wir wollten von euch mal wissen auf Instagram, ob ihr denn zufrieden seid mit eurem Namen. Und 80% meinten ja. Das ist doch sehr schön.
1: Ja, jetzt geht's aber auch mal um die Jungs. Und da ist ja Noah der beliebteste Jungsname. So viel kann ich euch schon mal verraten. Noah ist nicht mein Name, mein Vorname. Ich bin jetzt seit ein paar Jahren hier bei Energy.
0: Ja?
1: Es weiß keiner meinen Vornamen. Aber gleich hier in der Show werde ich ihn verraten. Und so viel kann ich schon mal sagen, es ist nicht der.

0: Der Telefonanbieter heißt so, behaupte ich, weil das erste Telefon Voda hieß.
1: Ha, gute Frage. Also es gibt ja öfters Markennamen, die nach Städten oder auch nach Menschen benannt werden. Mhm. Haribo zum Beispiel mit Bonn und so weiter. Ob das bei Vodafone der Fall ist, wage ich so ein bisschen zu bezweifeln. Ich glaube, dass Voda irgendwie wahrscheinlich irgendwas Lateinisches bedeutet, mhm, für Telefonieren oder Kommunikation, mhm, etc. Deswegen sage ich, dass es fake ist.
0: Alles klar, ich löse auf. Der Mobilfunkanbieter Vodafone heißt so, weil das erste Telefon der Firma Voda hieß, das ist...
2: Fake.
0: Nee, es ist eine Abkürzung. Und so, zwar Voice Data Phone. Also Stimme, Daten und Phone. Telefon.
1: Ein bisschen was Lateinisches.
0: Ja.
1: Ganz leicht, ganz leicht.

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3: Es ist gleich 6:30. Guten Morgen.
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4: Guten Morgen. Dieses Wochenende wird es in Nürnberg und Fürth verkehrstechnisch ziemlich chaotisch werden beim Metropolmarathon. Da laufen nämlich am Sonntag rund 7000 Teilnehmer von Fürth bis zum Nürnberger Hauptmarkt. Deshalb sind von frühmorgens bis etwa 15 Uhr viele Straßen gesperrt und auch bei Bussen und Straßenbahnen gibt es Ausfälle und Umleitungen. Und wer da unterwegs ist, sollte mehr Zeit einplanen oder am besten direkt die U-Bahn nehmen. Dann

0: gibt es ja gerade bei Social Media wieder haufenweise Fußball-Content. Reden wir auch gleich nochmal drüber. Erstmal geht es nochmal um Social Media selber, denn der Ethikrat, der hat jetzt mal seine Empfehlung abgegeben zur Frage, sollte Social Media bei uns für Jugendliche verboten werden? Und die Antwort ist nein. Man sollte die Anbieter besser in die Pflicht nehmen und aufklären. Unsere Bundestagspräsidentin Julia Klöckner hat auch schon gemeint, die Welt von Kids und Jugendlichen ist heute auch einfach nur noch online.
1: Für die Schülerinnen und Schüler sind die digitalen Medien oft die wichtigsten und leider auch die einzigen Informationsquellen. Nur sind diese Plattformen keine journalistischen, keine regelbasierten Informations- und Kommunikationsräume. Und was Jugendliche hier sehen, worüber sie diskutieren und was sie für relevant halten, das wird maßgeblich eben auch durch Algorithmen bestimmt.
0: Ja, sie ist übrigens auch dafür, dass man am besten Regeln aufstellt, die gleich für die ganze EU gelten. Zuletzt haben einige Länder ja eigene Social-Media-Verbote gestartet. Mit unterschiedlichen Regeln. So, und jetzt widmen wir uns mal dem Fußball. Jetzt läuft ja endlich die Fußball-WM. Falls wir am Ende wirklich Weltmeister werden sollten, können wir uns schon auf was ganz Besonderes freuen. Spieler David Raum hat nämlich schon gesagt, er und der Bundestrainer Nagelsmann würden sich dann nämlich zusammen ein Tattoo stechen lassen.
2: Ich bin wirklich am Ende offen für alles. Also er kann sich das auch raussuchen. Ich glaube, es ist sein erstes. Er wird auf jeden Fall aufgeregter sein als ich. Vielleicht muss ich Händchen halten, aber das kriegen wir dann schon auch hin. Und ja, wegen der Stelle und was es dann wird, bin ich relativ offen. Aber ich glaube, da wird uns dann schon was einfallen, wenn wir das Ding wirklich ziehen. In der Bravo Sport gab es jetzt welche zum Aufkleben, da kann er schon mal ein bisschen üben vielleicht.
0: Ja, der erste Schritt zum neuen Tattoo muss dann übermorgen gemacht werden. Dann haben wir ja unser erstes Spiel gegen Curaçao mit Anstoß um 19 Uhr.
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0: Jo, wir starten entspannt heute mal rein. Sieht alles gut aus, nichts zu sehen. Ihr habt Freifahrt.
3: Blitzer.
0: Da habe ich auch noch keinen. Wenn ihr aber einen gesehen habt, dann klingelt doch einfach mal durch. 0800 800 1069. Gute Fahrt.
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5: Es ist wirklich nur noch heute, nur noch ein Tag grau und regnerisch bei 17 Grad. Denn ab morgen, ihr Lieben, haben wir wirklich so eine ganz krasse, schöne sonnige Strecke. Da wird es immer trockener und wärmer.
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0: Na dann, hoch die Hände.
1: Wochenende.
0: Und somit herzlich willkommen an diesem Freitag, einen wunderschönen.
1: Guten Morgen.
0: Jetzt mit Olivia Dean, die hat jetzt in einem Interview gesagt, mir ist ein bisschen unangenehm, dieser ganze Hype um meine Person. Ich bin doch nur eine ganz normale Persönlichkeit. Finde ich ehrlich gesagt nicht, weil sie hat eine wunderbare Stimme. Hier ist sie mit ihrer aktuellen So Easy.
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0: wunderschönen.
1: Guten Morgen, Franken. Wir haben es ganz genau 6.41 Uhr.
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0: 6.48 Uhr, einen wunderschönen
1: guten Morgen, Franken.
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1: Bei Energy Superstar Taylor Swift geht es immer weiter bergauf.
0: Sie wurde gestern in New York in die Songwriters Hall of Fame aufgenommen. Mhm. Das ist eine richtig große Ehre für Musikerinnen und Musiker. Da sind unter anderem Mariah Carey, Pharrell Williams oder Cyndi Lauper dabei.
1: Ja, und Voraussetzungen, um da reinzukommen, ist, dass die Artists ihre Songs selber schreiben oder mitschreiben müssen, was sie ja offensichtlich macht, das wissen wir, Talent haben, was sie auch hat, Gottes Willen, und ein krasser Song muss halt mindestens 20 Jahre her sein, und das ist bei Taylor Swift eben der Fall, denn Tim McGraw hat sie mit 16 Jahren geschrieben.
0: Und ja, und jetzt ist sie mittlerweile 36 und wer hätte es gedacht, damit bricht sie mal wieder einen Rekord, denn sie ist die jüngste Künstlerin, die da jemals aufgenommen wurde.
1: Das ist wild.
0: Kann jetzt im Endeffekt nur noch von Sahide eingeholt werden.

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15: Guten Morgen. Es gibt jetzt ein brandneues Flughafen-Ranking von AirHelp und der Nürnberger Albrecht-Dürer-Airport. Der landet da nur auf Platz 208 von 279 weltweit. Interessant dabei ist aber, beim Fluggasterlebnis, da schneidet Nürnberg mit 8,4 von 10 Punkten richtig gut ab. Runtergezogen wird der Airport eher bei Pünktlichkeit sowie Komfort und Ausstattung. Der beste Flughafen der Welt steht laut Ranking übrigens in Panama und der beste in Deutschland ist Hannover. Ja, und dann sorgt heute früh auch Elon Musk wieder für Schlagzeilen. Er will jetzt nämlich den nächsten Rekord aufstellen. Sein Raumfahrtunternehmen SpaceX geht nämlich an die Börse und das könnte der größte Börsengang der Geschichte werden. Der Plan, rund 75 Milliarden Dollar weltweit einsammeln. So etwas hat es laut Finanzökonom Hans-Peter Burkhoff noch nie gegeben.
16: Es gab aber durchaus Emissionen, die zum Beispiel in Deutschland die Öffentlichkeit sehr interessiert haben, wo dann auch sehr viele gekauft haben, auch sehr viele relativ viel Geld investiert haben. Das berühmteste war dann der Telekom-Börsengang. Erfolgreich war das meistens nicht. Die Leute, die da investiert haben, haben häufig dann auch Geld verloren, weil eben dieses große öffentliche Interesse dazu führt, dass die Bewertung tendenziell einfach zu hoch ist.
15: Und ganz genau deshalb waren jetzt echt viele Experten. Die sagen nämlich, SpaceX könnte zum Start an der Börse zu hoch bewertet sein. Der Grund

0: dafür sei der große Hype rund um Elon Musk. So, und jetzt lasst uns unbedingt noch ganz kurz zum Schluss über die Fußball-WM reden. Da sind jetzt ja die ersten beiden Spiele gewesen. Wir sind dann übermorgen dran gegen Curaçao. Und der Mentaltrainer Michael Draxal, der hat schon beim Sender Welt verraten, wie wir am Ende gut durchs Turnier kommen.
1: Da hilft natürlich die Familie, das Umfeld, die ganze Umgebung, aber auch Entspannungsmethoden, die man so kennt. Erholung ist ein wichtiger Erfolgsfaktor.
0: Ja, das ist auch mal ein gutes Mantra. Und im Basecamp, da gibt es auf jeden Fall viel zu tun, außer Fußball. Unsere Jungs spielen viel Basketball, Karten und einen Pool zum Chillen gibt's da auch.
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0: So, gucken wir nochmal auf die Straßen, was da gerade so los ist. Und da habe ich was reinbekommen von der A3 für euch. Nürnberg Richtung Passau zwischen dem Kreuz Altdorf und Altdorf-Burgthann. Da ist eine Ölstubur auf dem rechten Fahrstreifen. Also, hier bitte besonders aufmerksam sein.
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0: Nö, da gibt's auch keinen, aber wenn ihr einen entdeckt habt, na, dann klingelt doch einfach mal durch hier bei mir im Studio. Unter folgender Studio-Hotline könnt ihr uns da ganz easy erreichen. Das ist die 0800 800 1069. Gute Fahrt!
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3: Heute braucht ihr den Schirm noch, denn es wird grau und nass und regnerisch bei 17 Grad. Aber ab morgen könnt ihr den wirklich weglegen. Da kommt dann immer die Sonnenbrille raus und die Sonnenmilch im besten Fall. Denn es wird trocken und warm und richtig schön sonnig.
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0: Packmaß, rein geht's in den Freitag, eine wunderschöne.
1: Guten Morgen, ihr Lieben. Über meinen Vornamen Dana haben wir ja schon gesprochen.
0: Ja, jetzt bin ich allerdings dran. Mhm. Und ja, ich habe einen Vornamen. Ah. Und das erste Mal seit Jahren hier bei Energy wird er gedroppt. Nur noch ein

0: Nach 8 Jahren wird's endlich mal Zeit. Und somit herzlich willkommen an diesem ganz besonderen Freitag. Für mich hier ist Energy, immer die besten neuen Hits, einen wunderschönen.
1: Guten Morgen.
0: Ja, jetzt wird gedroppt, wie ich mit Vornamen heiße.
1: Du hast es wirklich noch nie on air hier gesagt,
0: ne? Es ist einer Kollegin mal in der Vergangenheit kurz mal rausgerutscht, aber ich glaube, das hat keiner mitbekommen.
1: Okay.
0: So, gleich mal grundlegend. Es ist ja so, dass viele erstmal denken, dass der Mönch erstmal ein Künstlername ist. Es ist kein Künstlername. Ich heiße wirklich laut meinem Ausweis Mönch mit Nachnamen und das ist das nächste Ding. Ich heiße nicht Mönch, der Heilige, sondern eher der Mönch. So, und jetzt geht es ja auch um den Vornamen und der ist es definitiv nicht. Mein Vorname ist? Offiziell laut Ausweis ist Armin.
1: Ich finde das ganz wild, dass du das jetzt hier on air wirklich sagst. Armin. Ich durfte noch nie on air Armin sagen.
0: Hinter den Kulissen werde ich ja eigentlich nur mit Vornamen hier im Team angesprochen. Ja. On air natürlich nur der Mönch.
1: Bist du denn zufrieden mit dem Vornamen? Gefällt er dir?
0: Prinzipiell schon, zumal Armin eigentlich eine Ableitung ist von Hermann. Das würde mir jetzt ehrlich gesagt nicht so gefallen.

0: Ist hauptsächlich in Österreich vertreten, der Vorname Armin. Und ja. Es gibt ihn aber auch so ein bisschen im arabischen Bereich. Mhm. Gehör aber eher zur deutschen Seite.
1: Weißt du, was das bedeutet, Armin?
0: Puh, gute Frage, weiß ich nicht. Ich weiß nur, es gibt Armin den Karuska-Fürst.
1: Und jetzt?
0: Ja, okay. Den gibt's wirklich. Armin den Karuska-Fürst. Der hat es sogar geschafft, einen Wikipedia-Eintrag zu bekommen. Das ist mir bis dato noch nicht gelungen.
1: Oh, aber warte, darf ich es noch einmal sagen? Ist das so schön?
0: Ja, bitte.
1: Hey, Armin.
0: Hey.
1: Armin, guten Morgen.

0: 7:20 Uhr. Einen wunderschönen
1: guten Morgen, Franken.
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0: Finale.
1: Oh.
0: Finale.
1: Oh.
0: Letzte Chance, die 9 Punkte zu knacken hat heute Morgen. Die Anna, guten Morgen.
3: Morgen.
1: Du magst du deinen Vornamen? Bist du zufrieden?
3: Ja, schon.
0: Den kann man auch rückwärts lesen, das ist der Vorteil.
3: Also,
0: Anna, rückwärts. Anna, finde ich
1: mindblowing.
3: Wow.
0: Das ist zu meinen, wow. So, und ich hoffe, du magst auch den Buchstaben, mit dem wir Stadtland Energy jetzt gleich mit dir zocken werden. Hier kommt der Zufallsgenerator, schauen wir mal.
2: K.
0: Wie Konrad.
1: Eine Stadt mit K.
3: Köln.
1: Ein Land.
3: Kasachstan.
0: Ja.
1: Das hast du immer im Bad.
3: Ein Klo.
1: Eine Pflanze.
3: Oh Gott, eine Pflanze. Kaktus.
0: Ja.
1: Ein chemisches Element.
3: Oh Gott, weiter?
1: So beschreibst du ältere Menschen.
3: Klein?
0: Oh. Ja, komm, klein nehmen wir noch mit. Anna, das war nicht schlecht, aber es reicht nicht für den Wochensieg. Trotzdem Applaus zu 5 Punkten.
3: Oha, danke schön.
0: Und damit geht der Wochensieg an Isabel. Sie hat 9 Punkte geholt. Herzlichen Glückwunsch. Und wenn ihr auch mal Wochensiegerin oder Wochensieger werden wollt, dann ruft jetzt an 0800 800 1069 und holt euch den Sieg für nächste Woche.

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0: Ist nämlich in dieser Woche 90s und in den 90ern habe ich schon gemerkt, ich bin so eher dieser Hip-Hop, R&B und auch ganz leicht Dancehall-Typ. Mhm. Weil es ist 1995 eine Nummer rausgekommen, die mich bis zum heutigen Tag begeistert, und zwar die von Diana King. Shy Guy. Und die hat schon alles so verbunden, Dancehall und eben auch ein bisschen R&B. Finde ich großartig.
2: Mal wieder so ein 90er-Song, den ich hier zum ersten Mal höre.
0: Lana Mercy.
2: Noch nie gehört, aber ich habe einen Lieblingssong aus dem Jahr 1999, den wir alle kennen und hoffentlich alle gefeiert haben. Ich finde, der ist bis heute immer noch geil. Waiting for Tonight von Jennifer Lopez. Waiting for
0: tonight. Oh ja.
2: So geil, Hammer. Oder? Dazu habe ich immer getanzt, so im Wohnzimmer. 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
11: In wenigen Minuten ist es 7:30.
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9: Guten Morgen. Falls ihr für morgen noch nichts vorhabt, der Erlanger Schlossgarten wird zu einem riesigen Mitmachspielplatz für Erwachsene und Kinder. Da startet nämlich die Aktion Wir bewegen Bayern. Da könnt ihr kostenlos Baseball, Yoga, Tanz, Kampfsport und jede Menge andere Sportarten ausprobieren und Preise gewinnen. Los geht's morgen von 10 bis 16 Uhr und anmelden müsst ihr euch dafür nicht. Und dann ist morgen auch Weltblutspendetag. Da wird natürlich wieder daran erinnert, dass das ein wichtiges Thema ist. Es passiert nur immer weniger. Hat auch damit zu tun, dass bis jetzt eher die älteren Generationen viel gespendet haben. Der ADAC sagt, da muss man einfach auch bessere Angebote für jüngere Leute machen. Und am Ende läuft es wohl auch über Geld. So, und jetzt nochmal zum Schluss ganz kurz zur Fußball-WM. Beim Eröffnungsspiel hat Mexiko 2:0 gegen Südafrika gewonnen und es hat einfach mal 3 rote Karten gegeben. Richtig wild. Wir spielen ja dann übermorgen gegen Curaçao und Stefanie Heckel vom Hotel- und Gaststättenverband, die hat mir mal gesagt, was da ganz wichtig für die Gastro wäre.
10: Dass das Wetter am Abend mitspielt und natürlich, wie weit die deutsche Mannschaft kommt. Je länger Deutschland im Turnier bleibt, desto stärker kann der wirtschaftlicher Effekt werden. Wenn unsere Nationalelf erfolgreich spielt, hat das Strahlkraft über das Turnier hinaus.
9: Ja, bis jetzt ist die Stimmung ja noch nicht so krass gewesen, aber wir lassen uns einfach mal überraschen, wie das nach unserem Spiel am Sonntag sein wird.
7: Verkehr.
9: So, dann gucken wir noch mal raus zu euch auf die Straßen, aber das sieht alles ganz relaxed aus. Ihr habt Freifahrt.
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9: gibt's bisher auch noch keine. Wenn ihr aber einen entdeckt habt, dann klingelt doch einfach mal ganz kurz durch. 0800 800 1069. Gute Fahrt.
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12: Nehmt den Schirm auf jeden Fall mit.

0: Wenn ihr heute rausgeht, es bleibt so grau und regnerisch. 17 Grad gibt's maximal, also würde ich auch mal auf den Zwiebellook setzen. Aber ich habe Good News fürs Wochenende und für die nächste Zeit. Denn da kommt die Sonne auf jeden Fall raus. Da brauchen wir dann den Regenschirm nicht mehr. Und es wird peu à peu wärmer.
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0: Let's go, rein in den Freitag, einen wunderschönen.
1: Guten Morgen, ihr Lieben. Wir schicken euch kreuz und quer durch Europa, damit ihr die geilsten Festivals ever sehen könnt. Und wo wir euch diese Woche hinschicken, das erfahrt ihr in 10 Minuten.
0: Und das Ganze ohne Navi. Hier ist Teddy Swims für euch mit Mr. Know It All.

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0: Heißt ab nach Ungarn auf Ungarisch, denn genau da schicken wir euch hin. 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August.
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2: 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Du gehst mir auf den Sack.
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0: wunderschönen.
1: Guten Morgen, Franken. Es ist 7.47 Uhr.
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0: Langeweile nicht mit uns. Wir haben jetzt die besten Tipps für euch. Und an diesem Wochenende könnt ihr so richtig in Afrika eintauchen. Und zwar findet mal wieder das Afrika-Kulturfestival bei uns in Nürnberg statt, besser gesagt an der Theodor-Heuss-Brücke. Und da geht es nicht nur um die Lebenslust der Afrikaner, sondern es wird auch eine Modenschau geben. Es gibt ein Bazar und es gibt vor allen Dingen viel Musik, Afrobeats. Und da bin ich persönlich ein ganz, ganz großer Fan. Also, wenn ihr euch mal ein bisschen inspirieren lassen wollt, was die afrikanische Musik angeht, dann seid ihr über das komplette Wochenende, also sowohl heute, morgen, übermorgen und auch noch am Montag auf dem Afrika-Kulturfestival. Genau richtig.
1: Ja, aber was gibt es eigentlich noch Geileres im Sommer als Erdbeeren? Als Eis im Müsli oder als Shake?
0: Voll.
1: Das ist einfach richtig geil. Und morgen und übermorgen ist in Erlangen das Erdbeerfest ab 10 Uhr. Da gibt es Live-Musik, Alpakas und auch Bastelaktionen. Und wer hätte es gedacht, ganz viele Erdbeeren. Also Eintritt kostet 2 Euro. Schaut hin, wenn ihr genauso ein Fan seid wie ich.
0: Egal, was ihr macht an diesem Wochenende. Macht das Beste draus und schönes Wochenende euch.

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0: Am Sonntag das erste Spiel unserer Fußballnationalmannschaft gegen Curaçao um 19 Uhr ist Anpfiff. Und wir haben jemanden in der Leitung, die bestimmt auch das Spiel gucken wird. Und zwar die Anja. Guten Morgen.
2: Hallo, hi.
3: Du, wo guckst denn du das Spiel?
2: Ja, vermutlich bei mir daheim wird es vielleicht so eine Gartenparty. Auf jeden Fall, genau, mit vielen Freunden bei mir zu Hause, so wäre der Plan.
3: Wärst du denn ausgestattet für so viele Leute?
2: Ja, nicht ausreichend hier, genau. Mein Kühlschrank ist meist nicht voll genug, weil wir gern eben draußen in der Stadt unterwegs sind. Also müsste ich kurzfristig noch anpassen.
0: Ja, oder du sparst dir einfach die Zeit und sparst dir auch das Geld, denn du gewinnst unseren Energy WM-Wahnsinn!
2: Ja, mega! Okay, wow.
0: Das heißt, wir zählen mal ganz kurz auf, was auf dich zukommt. Und zwar, wir kommen vorbei mit leckerem Grillfleisch von der Metzgerei Walk. Wir haben Getränke und Snacks von Edeka Schuler dabei und im Fernseher brauchst du dir auch keine Sorgen machen. Du kriegst von uns einen 65 Zoll Smart TV.
2: Ja, Wahnsinn. Oh mein Gott, ich komme gar nicht klar. Nicht schlecht. Ja, ich habe gestern teilgenommen und habe jetzt nicht damit gerechnet, dass ihr heute Morgen anruft.
3: Na, siehst du, so schnell kann es gehen.
2: Ja, ich freue mich sehr.
0: Herzlichen Glückwunsch.
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8: Guten Morgen. Es gibt jetzt ein brandneues Flughafen-Ranking von AirHelp und der Nürnberger Albrecht-Dürer-Airport. Der landet da nur auf Platz 208 von 279 weltweit. Interessant dabei ist aber, beim Fluggasterlebnis, da schneidet Nürnberg mit 8,4 von 10 Punkten richtig gut ab. Runtergezogen wird der Airport eher bei Pünktlichkeit sowie Komfort und Ausstattung. Der beste Flughafen der Welt steht laut Ranking übrigens in Panama und der beste in Deutschland ist Hannover. Ja, und dann sorgt heute früh auch Elon Musk wieder für Schlagzeilen. Er will jetzt nämlich den nächsten Rekord aufstellen. Sein Raumfahrtunternehmen SpaceX geht nämlich an die Börse und das könnte der größte Börsengang der Geschichte werden. Der Plan, rund 75 Milliarden Dollar weltweit einsammeln. So etwas hat es laut Finanzökonom Hans-Peter Burkhof noch nie gegeben.
9: Es gab aber durchaus Emissionen, die zum Beispiel in Deutschland die Öffentlichkeit sehr interessiert haben, wo dann auch sehr viele gekauft haben, auch sehr viele relativ viel Geld investiert haben. Das berühmteste war dann der Telekom-Börsengang. Erfolgreich war das meistens nicht. Die Leute, die da investiert haben, haben häufig dann auch Geld verloren, weil eben dieses große öffentliche Interesse dazu führt, dass die Bewertung tendenziell einfach zu hoch ist.
8: Und ganz genau deshalb waren jetzt echt viele Experten. Die sagen nämlich, SpaceX könnte zum Start an der Börse zu hoch bewertet sein. Der Grund dafür sei der große Hype rund um Elon Musk. So, und jetzt lasst uns unbedingt noch ganz kurz zum Schluss über die Fußball-WM reden. Da sind jetzt ja die ersten beiden Spiele gewesen. Wir sind dann übermorgen dran gegen Curaçao. Und der Mentaltrainer Michael Draxal, der hat schon beim Sender Welt verraten, wie wir am Ende gut durchs Turnier kommen.
10: Da hilft natürlich die Familie, das Umfeld, die ganze Umgebung, aber auch Entspannungsmethoden, die man so kennt. Erholung ist ein wichtiger Erfolgsfaktor.
8: Ja, das ist doch mal ein gutes Mantra. Und im Basecamp, da gibt es auf jeden Fall viel zu tun, außer Fußball. Unsere Jungs spielen viel Basketball, Karten und einen Pool zum Chillen gibt's da auch.
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8: Jo, ein bisschen mehr Zeit einplanen müsst ihr, wenn ihr gerade in Nürnberg in der Münchner Straße unterwegs seid. Zwischen der Münchner Straße und der Zollhausstraße kommt es nämlich gerade zu Stop and Go.
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8: So, da habe ich jemanden am Telefon. Wunderschönen guten Morgen. Wer ist dran?
13: Ich bin der Alex.
8: Alex, was hast du Schönes für uns?
13: So, ich fahre in die Arbeit und gerade habe ich mal ein Radar entdeckt. Und zwar in der Unterfarnbacher Straße in Fürth. Circa 100 Meter vom McDonald's in der 30er Zone.
8: Alex, vielen Dank fürs Bescheid geben. Sag noch ganz kurz, was machst du beruflich?
13: Naja, Büroarbeit.
8: Ja gut, dann wirst du dich aufs Wochenende freuen, ne?
13: Natürlich, sehr sogar.
8: Gudikowski, vielen Dank für deinen Anruf und hab eine gute Fahrt.
13: Danke, dir auch. Also, dir gute Zeit noch.
8: Jo, und wenn ihr auch einen Blitzer entdeckt habt, dann klingelt doch auch einfach mal durch. 0800 800 1069.
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14: 17 Grad bekommen wir heute maximal. Die Wolken und der

0: Regen sind am Start, also nehmt auf jeden Fall den Schirm mit. Es wird grau. Die Sonne zeigt sich wirklich nur selten. Dafür aber am Wochenende immer öfter. Es wird sonniger, trockener und wärmer.
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0: Na dann, let's go. Herzlich willkommen an diesem Freitag, einem wunderschönen.
1: Guten Morgen, ihr Lieben. Die beliebtesten Kindernamen sind rausgekommen.
0: Ja.
1: Und auf meinen Dana gehen wir in 10 Minuten so ein bisschen genauer ein.
0: Und bis dorthin immer die besten neuen Hits hier bei Energy.

0: gebe Dana eine 8,5 von 10.
1: Oh, da liegt die Messlatte schon mal relativ hoch. Und somit herzlich willkommen an diesem Freitag. Hier ist Energy. Immer die besten neuen Hits, eine wunderschöne.
0: Guten Morgen. Gut, dass du das sagst. Also ja. Ich meine natürlich meinen Namen, Dana. Mhm. Weil die Liste der beliebtesten Kindernamen kam ja diese Woche raus. Und Sophia ist mal wieder auf Platz 1. Sehr basic, sehr klassisch. Da haben sich meine Eltern für etwas Außergewöhnlicheres entschieden, ja, mit Dana.
1: Das stimmt.
0: Und das hat mehrere Bedeutungen. Auch die Weise, die Schöne, die Gute. Aber es hat eine Zeit gedauert, bis ich mich damit tatsächlich angefreundet habe. So als Teenie-Alter wollte ich eigentlich nur immer was 0815-mäßiges. Aber mittlerweile wirklich, wie gesagt, 8,5, bin ziemlich zufrieden mit Dana.
1: Also man kann auch dazu sagen, dass Dana jetzt auch nicht so der
0: gängige
1: Name ist, richtig. Also
0: absolut.
1: Ich finde, ist in Ordnung. Meine Mutter fragt mich auch immer, wenn sie die Show hört, ist Dana eine Abkürzung für etwas?
0: Das haben früher auch ganz viele immer gefragt. So von Daniela, wo ich mir denke, nein, einfach nur Dana.
1: Ja.
0: Ist tatsächlich auch, ich glaube, vor allem in Amerika oder so, auch manchmal ein Männername.
1: Dana.
0: Ja, Dana. Kann ein Mann und Frau sein. Also ganz wild tatsächlich. Mein Name ist ein bisschen interessant, muss ich schon dazu sagen. Und wir wollten von euch mal wissen auf Instagram, ob ihr denn zufrieden seid mit eurem Namen. Und 80% meinten ja. Das ist doch sehr schön.
1: Ja, jetzt geht's aber auch mal um die Jungs. Und da ist ja Noah der beliebteste Jungsname. So viel kann ich euch schon mal verraten. Noah ist nicht mein Name, mein Vorname. Ich bin jetzt seit ein paar Jahren hier bei Energy.
0: Ja?
1: Es weiß keiner meinen Vornamen. Aber gleich hier in der Show werde ich ihn verraten. Und so viel kann ich schon mal sagen, es ist nicht der. How

0: 8.16 Uhr. Einen wunderschönen
1: guten Morgen, Franken.
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4: Guten Morgen. Dieses Wochenende wird es in Nürnberg und Fürth verkehrstechnisch ziemlich chaotisch werden beim Metropolmarathon. Da laufen nämlich am Sonntag rund 7000 Teilnehmer von Fürth bis zum Nürnberger Hauptmarkt. Deshalb sind von frühmorgens bis etwa 15 Uhr viele Straßen gesperrt und auch bei Bussen und Straßenbahnen gibt es Ausfälle und Umleitungen. Und wer da unterwegs ist, sollte mehr Zeit einplanen oder am besten direkt die U-Bahn nehmen. Dann gibt's ja gerade bei Social Media wieder haufenweise Fußball-Content. Reden wir auch gleich nochmal drüber. Erstmal geht's nochmal um Social Media selber, denn der Ethikrat, der hat jetzt mal seine Empfehlung abgegeben zur Frage, sollte Social Media bei uns für Jugendliche verboten werden? Und die Antwort ist nein. Man sollte die Anbieter besser in die Pflicht nehmen und aufklären. Unsere Bundestagspräsidentin Julia Klöckner hat auch schon gemeint, die Welt von Kids und Jugendlichen ist heute auch einfach nur noch online.
5: Für die Schülerinnen und Schüler sind die digitalen Medien oft die wichtigsten und leider auch die einzigen Informationsquellen. Nur sind diese Plattformen keine journalistischen, keine regelbasierten Informations- und Kommunikationsräume. Und was Jugendliche hier sehen, worüber sie diskutieren und was sie für relevant halten, das wird maßgeblich eben auch durch Algorithmen bestimmt.
4: Ja, sie ist übrigens auch dafür, dass man am besten Regeln aufstellt, die gleich für die ganze EU gelten. Zuletzt haben einige Länder ja eigene Social-Media-Verbote gestartet. Mit unterschiedlichen Regeln. So, und jetzt widmen wir uns mal dem Fußball. Jetzt läuft ja endlich die Fußball-WM. Falls wir am Ende wirklich Weltmeister werden sollten, können wir uns schon auf was ganz Besonderes freuen. Spieler David Raum hat nämlich schon gesagt, er und der Bundestrainer Nagelsmann würden sich dann nämlich zusammen ein Tattoo stechen lassen.
6: Ich bin wirklich am Ende offen für alles. Also er kann sich das auch aussuchen. Ich glaube, es ist sein erstes. Er wird auf jeden Fall aufgeregter sein als ich. Vielleicht muss ich Händchen halten, aber das kriegen wir dann schon auch hin. Und wegen der Stelle und was es dann wird, bin ich relativ offen. Aber ich glaube, da wird uns dann schon was einfallen, wenn wir das Ding wirklich ziehen. In der Bravo Sport gab es jetzt welche zum Aufkleben, da kann er schon mal ein bisschen üben vielleicht.
4: Ja, der erste Schritt zum neuen Tattoo muss dann übermorgen gemacht werden. Dann haben wir ja unser erstes Spiel gegen Curaçao mit Anstoß um 19 Uhr. Da ist es wieder an der Zeit, um mal ganz kurz auf die Straßen zu schauen. Und da habe ich was von der A3 für euch. Nürnberg Richtung Würzburg zwischen Nürnberg-Beringersdorf und Nürnberg-Nord. Da liegen Gegenstände auf dem mittleren Fahrstreifen und zwar eine Stoßstange. So, und dann gibt es noch was von der A9 Berlin Richtung Nürnberg zwischen Plech und Hormersdorf. Da ist der rechte Fahrstreifen gesperrt. Da finden nämlich gerade Reinigungsarbeiten statt.
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4: Und ein paar Blitz habe ich auch für euch. Einer steht in Nürnberg in der Gudrunstraße Richtung Allersberger Straße. Dann lauern sie auch in Fürth auf euch. Unter Farnbacher Straße Richtung Würzburger Straße und in Erlangen in der Steigerwaldallee. Habt ihr noch einen weiteren entdeckt? Dann klingelt doch einfach mal ganz kurz durch. 0800 800 1069. Gute Fahrt.
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8: Es ist wirklich nur noch heute, nur noch ein Tag grau und regnerisch bei 17 Grad. Denn ab morgen, ihr Lieben, haben wir wirklich so eine ganz krasse, schöne sonnige Strecke. Da wird es immer trockener und wärmer.
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0: Ausmaß. Rein geht's in den Freitag, eine wunderschöne.
1: Guten Morgen, ihr Lieben. Über meinen Vornamen Dana haben wir ja schon gesprochen.
0: Ja, jetzt bin ich allerdings dran. Mhm. Und ja, ich habe einen Vornamen. Ah. Und das erste Mal seit Jahren hier bei Energy wird er gedroppt. Nur noch ein paar Minuten müsst ihr euch

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0: Jahren wird's endlich mal Zeit. Und somit herzlich willkommen an diesem ganz besonderen Freitag. Für mich hier ist Energy, immer die besten neuen Hits, einen wunderschönen.
1: Guten Morgen.
0: Ja, jetzt wird gedroppt, wie ich mit Vornamen heiße.
1: Du hast es wirklich noch nie on air hier gesagt,
0: ne? Es ist einer Kollegin mal in der Vergangenheit kurz mal rausgerutscht, aber ich glaube, das hat keiner mitbekommen.
1: Okay.
0: So, gleich mal grundlegend. Es ist ja so, dass viele erstmal denken, dass der Mönch erstmal ein Künstlername ist. Es ist kein Künstlername. Ich heiße wirklich laut meinem Ausweis Mönch mit Nachnamen und das ist das nächste Ding. Ich heiße nicht Mönch, wie der Heilige, sondern eher der Mönch. So, und jetzt geht es ja auch um den Vornamen und der ist es definitiv nicht. Mein Vorname ist offiziell laut Ausweis ist Armin.
1: Ich finde das ganz wild, dass du das jetzt hier on air wirklich
0: gesagt
1: hast. Armin. Ich durfte noch nie on air Armin sagen.
0: Hinter den Kulissen werde ich ja eigentlich nur mit Vornamen hier im Team angesprochen.
1: Ja.
0: On air natürlich nur der Mönch.
1: Bist du denn zufrieden mit dem Vornamen? Gefällt er dir?
0: Prinzipiell schon, zumal Armin eigentlich eine Ableitung ist von Hermann. Das würde mir jetzt ehrlich gesagt nicht so gefallen. Ist hauptsächlich in Österreich vertreten, der Vorname Armin. Und es gibt ihn aber auch so ein bisschen im arabischen Bereich. Gehört aber eher zur deutschen Seite.
1: Weißt du, was das bedeutet, Armin?
0: Puh, gute Frage, weiß ich nicht. Ich weiß nur, es gibt Armin den Karuska-Fürst.
1: Und jetzt?
0: Ja, den gibt es wirklich. Armin den Karuska-Fürst. Der hat es sogar geschafft, einen Wikipedia-Eintrag zu bekommen. Das ist mir bis dato noch nicht gelungen.
1: Oh, aber warte, darf ich es noch einmal sagen? Ist das so schön?
0: Ja, bitte.
1: Hey, Armin.
0: Hey.
1: Armin, guten Morgen.

0: Ja, ja, wir sind alle im WM-Fieber.
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0: Passend dazu auch eine Fußballbehauptung danach. Die liebst du.
2: Oh Gott.
0: Und zwar, es geht um den Schiedsrichter und es geht um ganz früher. Ich behaupte nämlich, wegen des Schwarz-Weiß-Fernsehens steckte die rote Karte traditionell in der hinteren Hosentasche des Schiedsrichters. Fakt oder Fake?
2: Fakt, damit man sehen kann, ne? Also von wo er greift, weil es gibt ja noch die gelbe.
0: Sehr gut,
2: Gott.
0: Ja, gut.
2: Die kam dann wahrscheinlich von vorne, rot von hinten, weil sonst hast du es ja nicht unterscheiden können. Deswegen sage ich, es ist Fakt.
0: Spannend. Wegen des Schwarz-Weiß-Fernsehens, behaupte ich, steckte die rote Karte traditionell in der hinteren Hosentasche des Schiedsrichters. Und das ist
1: Fakt.
0: Und du hast es auf den Punkt gebracht.
2: Ah.
0: Ja. Es war Schwarz-Weiß, man konnte ja nicht erkennen, welche Farbe die Karte hat. Und deswegen rote Karte hinten am Popo. Und die gelbe Karte in der Brust.
2: Ich glaube, vielleicht kommt daher ja auch der Begriff Arschkarte gezogen, kann das sein?
0: Und ich wollte es gerade dazu sagen. Genau deswegen wurde das Wort Arschkarte ziehen erfunden.
2: Geil.

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5: Guten Morgen. Falls ihr für morgen noch nichts vorhabt, der Erlanger Schlossgarten wird zu einem riesigen Mitmachspielplatz für Erwachsene und Kinder. Da startet nämlich die Aktion Wir bewegen Bayern. Da könnt ihr kostenlos Baseball, Yoga, Tanz, Kampfsport und jede Menge andere Sportarten ausprobieren und Preise gewinnen. Los geht's morgen von 10 bis 16 Uhr und anmelden müsst ihr euch dafür nicht. Und dann ist morgen auch Weltblutspendetag. Da wird natürlich wieder daran erinnert, dass das ein wichtiges Thema ist. Es passiert nur immer weniger. Hat auch damit zu tun, dass bis jetzt eher die älteren Generationen viel gespendet haben. Der ADAC sagt, da muss man einfach auch bessere Angebote für jüngere Leute machen. Und am Ende läuft es wohl auch über Geld. So, und jetzt nochmal zum Schluss ganz kurz zur Fußball-WM. Beim Eröffnungsspiel hat Mexiko 2:0 gegen Südafrika gewonnen und es hat einfach mal 3 rote Karten gegeben. Richtig wild. Wir spielen ja dann übermorgen gegen Curaçao und Stefanie Heckel vom Hotel- und Gaststättenverband, die hat mir mal gesagt, was da ganz wichtig für die Gastro wäre.
6: Dass das Wetter am Abend mitspielt und natürlich, wie weit die deutsche Mannschaft kommt. Je länger Deutschland im Turnier bleibt, desto stärker kann der wirtschaftlicher Effekt werden. Wenn unsere Nationalelf erfolgreich spielt, hat das Strahlkraft über das Turnier hinaus.
5: Ja, bis jetzt ist die Stimmung ja noch nicht so krass gewesen, aber wir lassen uns einfach mal überraschen, wie das nach unserem Spiel am Sonntag sein wird.
7: Ja, der Berufsverkehr ist im vollen Gange. Es kommt immer mal wieder zu Stop and Go. Und ja, besonders hart erwischt hat es die A9 Berlin Richtung Nürnberg zwischen Plech und Hommersdorf. Da ist der rechte Fahrstreifen gesperrt. Da finden nämlich gerade Reinigungsarbeiten statt. Also plant hier ein bisschen mehr Zeit ein und seid vor allem besonders vorsichtig.
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5: Paar Blitzer kommen wie gewohnt on top mit dazu. Einer steht in Nürnberg, Gudrunstraße Richtung Allersberger Straße. Fürth unter Farnbacher Straße Richtung Würzburger Straße. Und in Erlangen in der Steigerwaldallee. Habt ihr noch einen weiteren Blitzer, Stau oder einen Unfall gesehen? Dann lasst uns das gerne wissen und klingelt durch. 0800 800 1069. Gute Fahrt.
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8: Heute braucht ihr den Schirm noch, denn es wird grau und nass und regnerisch bei 17 Grad. Aber ab morgen könnt ihr den wirklich weglegen. Da kommt dann immer die Sonnenbrille raus und die Sonnenmilch im besten Fall. Denn es wird trocken und warm und richtig schön sonnig.
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0: Mir ist ein bisschen unangenehm, dieser ganze Hype um meine Person. Ich bin doch nur eine ganz normale Persönlichkeit. Finde ich ehrlich gesagt nicht, weil sie hat eine wunderbare Stimme. Hier ist sie mit ihrer aktuellen So Easy.
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0: Es ist Freitag und das heißt, es ist wieder soweit. Immer freitags droppen wir euch die ganz neuen Songs und wir starten durch im Energy New Hits Friday mit Olivia Rodrigo. Sie hat eine neue Nummer draußen, heißt Stupid Song.
1: Ja, und der ist inspiriert von dem Gedanken, wie verschiedene Arten von Liebe einen verrückt machen können. Also wirklich deep. Und ihr könnt euch aber auf tausendmal mehr Olivia Rodrigo freuen, das ganze Wochenende lang. Denn ihr neues Album ist auch heute Nacht rausgekommen. You Seem Pretty Sad for a Girl So In Love.
0: Und hier der erste Vorgeschmack auf Energy. Immer die besten neuen Hits. New York City.

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1: Guten Morgen. Es gibt jetzt ein brandneues Flughafen-Ranking von AirHelp und der Nürnberger Albrecht-Dürer Airport. Der landet da nur auf Platz 208 von 279 weltweit. Interessant dabei ist aber beim Fluggasterlebnis. Da schneidet Nürnberg mit 8,4 von 10 Punkten richtig gut ab. Runtergezogen wird der Airport eher bei Pünktlichkeit sowie Komfort und Ausstattung. Der beste Flughafen der Welt steht laut Ranking übrigens in Panama und der beste in Deutschland ist Hannover. Ja, und dann sorgt heute früh auch Elon Musk wieder für Schlagzeilen. Er will jetzt nämlich den nächsten Rekord aufstellen. Sein Raumfahrtunternehmen SpaceX geht nämlich an die Börse und das könnte der größte Börsengang der Geschichte werden. Der Plan, rund 75 Milliarden Dollar weltweit einsammeln. So etwas hat es laut Finanzökonom Hans-Peter Burkhof noch nie gegeben.
2: Es gab aber durchaus Emissionen, die zum Beispiel in Deutschland die Öffentlichkeit sehr interessiert haben, wo dann auch sehr viele gekauft haben, auch sehr viele relativ viel Geld investiert haben. Das berühmteste war dann der Telekom-Börsengang. Erfolgreich war das meistens nicht. Die Leute, die da investiert haben, haben häufig dann auch Geld verloren, weil eben dieses große öffentliche Interesse dazu führt, dass die Bewertung tendenziell einfach zu hoch ist.
1: Und ganz genau deshalb waren jetzt echt viele Experten. Die sagen nämlich, SpaceX könnte zum Start an der Börse zu hoch bewertet sein. Der Grund dafür sei der große Hype rund um Elon Musk. So, und jetzt lasst uns unbedingt noch ganz kurz zum Schluss über die Fußball-WM reden. Da sind jetzt ja die ersten beiden Spiele gewesen. Wir sind dann übermorgen dran gegen Curaçao. Und der Mentaltrainer Michael Draxal, der hat schon beim Sender Welt verraten, wie wir am Ende gut durchs Turnier kommen.
3: Da hilft natürlich die Familie, das Umfeld, die ganze Umgebung, aber auch Entspannungsmethoden, die man so kennt. Erholung ist ein wichtiger Erfolgsfaktor.
1: Ja, das ist doch mal ein gutes Mantra. Und im Basecamp, da gibt es auf jeden Fall viel zu tun, außer Fußball. Unsere Jungs spielen viel Basketball, Karten und einen Pool zum Chillen gibt's da auch.
4: Verkehr.
1: Da habe ich was und zwar die A9 Berlin Richtung Nürnberg. Zwischen Plech und Hormersdorf, da ist der rechte Fahrstreifen gesperrt wegen Reinigungsarbeiten.
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1: Geblitzt wird auch. Und zwar stehen sie da gerade in Nürnberg in der Reutersbrunnenstraße. In beide Richtungen sogar. Dann noch in Fürth in der Unterfahrenbacher Straße Richtung Würzburger Straße und in Erlangen in der Steigerwaldallee. Habt ihr noch einen weiteren Blitzerstau oder einen Unfall gesehen? Dann immer gerne her damit. Klingelt durch. 0800 800 1069. Gute Fahrt.
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6: Nehmt den Schirm auf jeden Fall mit, wenn ihr heute rausgeht. Es bleibt so grau und regnerisch. 17 Grad gibt's maximal. Also würde ich auch mal auf den Zwiebellook setzen. Aber ich habe Good News fürs Wochenende und für die nächste Zeit. Denn da kommt die Sonne auf jeden Fall raus. Da brauchen wir dann den Regenschirm nicht mehr. Und es wird peu à peu wärmer.
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Freitag lieben wir genau deshalb. Viele Energy Stars haben heute wieder released, unter anderem Bibi Rexha, Andrea Bocelli, David Guetta, EJ mit Meg Thee Stallion zusammen. Aber jetzt hören wir Olivia Rodrigo. Bei ihr kam heute ihr neues Album raus. You seem pretty sad for a girl so in love. Und jetzt hören wir ihren Track Stupid Song Energies an. Immer die besten neuen Hits. New York City.

0: Energy Superstar Taylor Swift geht es immer weiter bergauf.
1: Denn sie wurde gestern in New York in die Songwriters Hall of Fame aufgenommen. Mhm. Jetzt ist sie mittlerweile 36 und wer hätte es gedacht, damit bricht sie mal wieder einen Rekord, denn sie ist die jüngste Künstlerin, die da jemals aufgenommen wurde.
0: Das ist wild.
1: Kann jetzt im Endeffekt nur noch von Sahida eingeholt werden.
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5: Mit Laurenz, hallo. Es gibt jetzt ein brandneues Flughafen-Ranking von AirHelp und der Nürnberger Albrecht-Dürer-Airport landet nur auf Platz 208 von 279 weltweit. Interessant ist aber beim Fluggasterlebnis, da schneidet Nürnberg mit 8,4 von 10 Punkten richtig gut ab. Runtergezogen wird der Airport eher bei Pünktlichkeit sowie Komfort und Ausstattung. Der beste Flughafen der Welt steht laut Ranking übrigens in Panama und der beste in Deutschland ist Hannover.
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6: Im Studio Anna Löwer. Es soll der größte Börsengang der Geschichte werden. Ab heute wird Elon Musks Raumfahrtunternehmen SpaceX an der Börse gehandelt. Experten mahnen, dass die Bewertung von SpaceX gerade zu hoch ausfallen könnte, auch wegen des Mythos rund um Musk. Der Tankrabatt hat die Inflation in Deutschland ein wenig nach unten gedrückt. Laut Statistischem Bundesamt lag die Teuerungsrate im Mai bei 2,6%, nach 2,9% im April. Trotz Tankrabatt gehört der Sprit aber weiter zu den Preistreibern Nummer 1. Die EU will weniger Asylsuchende und verschärft deswegen ab heute die Regeln. Asylverfahren sollen jetzt direkt an den EU-Außengrenzen durchgeführt werden, an denen Schutzsuchende ankommen. Wer keine guten Aussichten auf Asyl hat, soll festgehalten und bei Ablehnung direkt wieder abgeschoben werden. Das Warten für Fußballfans hat ein Ende. Die WM in Nordamerika ist offiziell eröffnet. Zum Start hat Co-Gastgeber Mexiko mit 2:0 gegen Südafrika gewonnen. Danach setzte sich Südkorea mit 2:1 gegen Tschechien durch. Zuvor war das Turnier mit einer großen Feier eröffnet worden.
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5: Jo, das schaut doch mal gut aus, ihr Freifahrt.
4: Blitzer.
5: Da habe ich auch gerade keine für euch. Wenn ihr aber einen entdeckt habt, dann lasst uns das doch gerne wissen und klingelt durch. 0800 800 1069. Gute Fahrt.
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5: Mehr als 17 Grad sind da heute nicht drin.

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2: Und da fangen wir an mit Olivia Rodrigo. Die hat heute ihr neues Album You Seem Pretty Sad for a Girl So in Love rausgebracht. Ich mag das Album jetzt schon sehr, sehr gerne und es ist perfekt, weil dann haben wir das ganze Wochenende was zum Hören. Dann geht es weiter mit Ariana Grande, die hat ja ihre Eternal Sunshine Tour gestartet und sie klingt ganz toll, wirklich ihre Vocals wieder on point. Eine kleine traurige Nachricht, sie hat sich von ihrem Boyfriend, den hatte sie jetzt 3 Jahre, Ethan Slater, getrennt. Und natürlich Taylor Swift. Da gibt es ja so viele Gerüchte über diese Hochzeit. Sie soll ja um den 4. Juli rum stattfinden. Und jetzt neues Gerücht, angeblich im Madison Square Garden. Ja, eigentlich ist das eine Konzert- und Sportlocation. Aber die sollen sie wohl die komplette Woche geblockt haben. Da findet in der Woche auch nichts statt. Das ist schon mal sehr komisch. Insider glauben, dass das wirklich stimmt. Eben, weil das so ein krasses Sicherheitskonzept hat. Da können natürlich schwierig Paparazzi-Fotos gemacht werden. Alle kommen irgendwie sicher rein und raus. Sie soll 1000 Leute eingeladen haben. Da brauchst du auch eine große Konzertlocation. Ich bin sehr gespannt, ob da was dran ist. Kann es mir ein bisschen vorstellen. Was denkt ihr denn?
0: Immer wieder neue Taylor Swift-Gerüchte. Ich find's geil. Ich bleib auch gespannt. Madison Square Garden Hochzeit wäre schon sehr krass.
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Auch einfach nochmal von vorne anfangen. Einfach mal eine 360-Grad-Wendung hinlegen und alles, was man bislang kannte, hinter sich lassen. Den perfekten Soundtrack dazu, den liefert Moskena mit Rhythm Unknown und den hören wir jetzt. Energies an, immer die beste.

0: 11 Uhr, Freitagvormittag, gute Zeit, um gute Musik zu hören. Michael Schulte mit Lovesick in 10 Minuten. Jetzt erstmal Kygo, Khalid, Griffin mit Save My Love.
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Gute Dinge, die brauchen Zeit, so sagt man ja bekanntlich. Und so gilt es auch für Songwriter Michael Schulte, der hat sich das zu Herzen genommen. Ganze 10 Jahre hat es nämlich gedauert, bis er sich in der deutschen Musikszene einen Namen machen konnte. Und jetzt ist er nicht mehr wegzudenken. Wir hören jetzt Lovesick Energies an, immer die besten neuen.

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6: Mit Laurenz, hallo. Dieses Wochenende wird es in Nürnberg und Fürth verkehrstechnisch ziemlich chaotisch werden beim Metropolmarathonlauf, nämlich am Sonntag rund 7000 Teilnehmer von Fürth bis zum Nürnberger Hauptmarkt. Und deshalb sind von frühmorgens bis etwa 15 Uhr viele Straßen gesperrt und auch bei den Bussen und Straßenbahnen gibt es Ausfälle und Umleitungen. Wer unterwegs ist, sollte mehr Zeit einplanen und am besten direkt mit der U-Bahn kommen.
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7: Im Studio Anna Löwer. Ohne Reform fehlen bei den gesetzlichen Krankenkassen nächstes Jahr 19 Milliarden Euro. Das hat Bundesgesundheitsministerin Wagen gesagt. Im Bundestag warb sie für die umstrittene Gesundheitsreform. Sie verlange allen etwas ab, aber niemandem etwas Unzumutbares, so die Ministerin. Die vagen Hoffnungen auf einen baldigen Friedensdeal zwischen den USA und dem Iran haben den Ölpreis sinken lassen. Seit Mittwoch hat der Preis um mehr als 5% nachgelassen. US-Präsident Trump hatte mal wieder ein baldiges Abkommen angekündigt. Der Iran weist das zurück. Heute steht der womöglich größte Börsengang in der Geschichte an. Elon Musk will für sein Raumfahrtunternehmen SpaceX umgerechnet rund 75 Milliarden Dollar einsammeln und damit alle anderen Aktiendebüts in den Schatten stellen. Musk könnte so der erste Billionär der Welt werden. Das Warten für Fußballfans hat ein Ende. Die WM in Nordamerika ist offiziell eröffnet. Zum Start hat Co-Gastgeber Mexiko mit 2:0 gegen Südafrika gewonnen. Danach setzte sich Südkorea mit 2:1 gegen Tschechien durch. Zuvor war das Turnier mit einer großen Feier eröffnet worden.
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6: Jo, das schaut doch mal gut aus. Ihr habt freie Fahrt.
5: Blitzer.
6: Da habe ich auch gerade keine für euch. Wenn ihr aber einen entdeckt habt, dann lasst uns das doch gerne wissen und klinget durch. 0800 800 1069. Gute Fahrt.
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6: Jo, heute ist nochmal so ein bisschen Durststrecke angesagt.

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Forster und Leslie Clio zusammen auf einem Song. Klingt fake, ist aber real. Die beiden haben nämlich den Song I Couldn't Care Less von Leslie Clio bei Sing Mein Song 2018 zusammen performt. Und wir hören uns den Song jetzt im Original von ihr an. Hier ist I Couldn't Care Less. 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

0: Heute ist wieder Freitag, heute wieder richtig.
1: Übertrieben geile Songs sind wieder rausgekommen. Ganz genau, Freitag gibt's Mucke, das kennen wir nicht anders. Diese Woche war besonders geil. Bebe Rexha hat ein neues Album released. Sony Fodera hat ein neues Album released. David Guetta hat einen Song rausgebracht. Alles hört ihr im Energy New It's Friday Podcast. Wir hören jetzt Olivia Rodrigo, denn die hat ein neues Album released und die Single Stupid Song, die ist richtig nice. Wir hören rein. 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New York.

0: es gibt eine Haltestelle in Deutschland, die mega dumm heißt. Ja. Fakt oder Fake?
1: Zu 1000%. Also es gibt ja wirklich auch alles. Es gibt ja auch Dörfer, die heißen, weiß der Geier nicht wie. Also wo ich mir denke, wild, dass das erlaubt ist, so als Haltestelle, als Dorfname, als Stadtname.
0: Ich finde das auch total irre. Stell dir mal vor, der Busfahrer muss dann immer die Haltestellen durchsagen. Nächster Halt, mega dumm.
1: Ja. Aber, und wenn du es so betonst, dann klingt das gar nicht mal so blöd.
0: Mega dumm.
1: Also auf jeden Fall. Fakt.
0: Okay. Ich behaupte, es gibt in Deutschland eine Haltestelle, die heißt mega dumm und das ist Fake.
1: Ach, komm.
0: Die gibt es leider nicht, aber es gibt andere kuriose Haltestellen, wie zum Beispiel Pissen, Oberhässlich oder faule Butter.
1: Oberhässlich gibt's aber mega dumm nicht, ist ja wild.
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5: Mit Laurenz, hallo. Ja, falls ihr morgen noch nichts vorhabt, der Erlanger Schlossgarten wird zu einem riesigen Mitmachspielplatz für Erwachsene und Kinder. Da startet nämlich die Aktion Wir bewegen Bayern. Da könnt ihr kostenlos Baseball, Yoga, Tanz, Kampfsport und jede Menge andere Sportarten ausprobieren und Preise gewinnen. Los geht's morgen von 10 bis 16 Uhr und anmelden müsst ihr euch dafür nicht.
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6: Im Studio Anna Löwer. Es soll der größte Börsengang der Geschichte werden. Ab heute wird Elon Musks Raumfahrtunternehmen SpaceX an der Börse gehandelt. Experten mahnen, dass die Bewertung von SpaceX gerade zu hoch ausfallen könnte, auch wegen des Mythos rund um Musk. Ohne Reform fehlen bei den gesetzlichen Krankenkassen nächstes Jahr 19 Milliarden Euro. Das hat Bundesgesundheitsministerin Wagen gesagt. Im Bundestag warb sie für die umstrittene Gesundheitsreform. Sie verlange allen etwas ab, aber niemandem etwas Unzumutbares, so die Ministerin. Der Tankrabatt hat die Inflation in Deutschland ein wenig nach unten gedrückt. Laut Statistischem Bundesamt lag die Teuerungsrate im Mai bei 2,6%, nach 2,9% im April. Trotz Tankrabatt gehört der Sprit aber weiter zu den Preistreibern Nummer 1. Woran genau der Ostseewal letztlich gestorben ist, ist weiter unklar. Laut Mecklenburg-Vorpommerns Umweltminister Backhaus wurden bei der Obduktion keine schweren Verletzungen oder Fremdkörper entdeckt. Trackerdaten zeigen, dass der Wal nach seiner Freilassung in der Nordsee noch gut 200 Kilometer geschwommen ist.
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5: Jo, das schaut doch mal gut aus, ihr habt Freifahrt.
4: Blitzer.
5: Da habe ich auch gerade keine für euch. Wenn ihr aber einen entdeckt habt, dann lasst uns das doch gerne wissen und klinget durch. 0800 800 1069. Gute Fahrt.
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5: Mehr als 17 Grad sind auch.

0: Deutschland, eine Frage. Warum bist du so? 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WM ging gestern los, aber ich will nicht über Fußball reden, sondern ich will über Musik reden. Es gibt ja einen offiziellen WM-Soundtrack, der kommt von Shakira und von Burna Boy. Let's go. Ja, der trifft genau meinen Geschmack. Finde ich eigentlich sehr nice. Aber es gibt dann noch Songs, die sind extra für Deutschland rausgesucht worden. Und ich will wirklich wissen, wer ist da verantwortlich? Der erste Song ist der hier.
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0: Ja, ich weiß ja nicht. Das wird laufen bei der Übertragung von Magenta TV. Oder ihr hört ihn hier.
2: Ich habe es so vermisst.
0: Ich habe die WM auch vermisst, aber ich schaue mir die Spiele 100% über ein VPN aus England an, denn ich kann mich mit dieser Musik nicht identifizieren. Ich glaube, diese Musik hat nichts mit Fußball zu tun und auch nicht mit unserer Fußballmannschaft. 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

Joni Mitchell, Frank Ocean, Lady Gaga, Beyoncé. Hört sich nach einem kranken Festival-Lineup an, ist aber die musikalische Inspiration von Energy Star Austies. Und ich finde, das hört man aus ihrer Musik auch wirklich raus. Wir hören jetzt rein, hier ist The Art of Letting Go. 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

0: Freitag, 13 Uhr, es ist Mittagszeit, bald Wochenende. Ich bin Armani, ich bringe euch dahin. Ich habe gute Musik dabei. Taylor Swift in 10 Minuten. Jetzt erstmal Alex Warren mit Fever Dream.
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Hall of Fame. Ja, genau dort ist Taylor Swift heute aufgenommen worden. Heute Nacht in die Songwriter Hall of Fame. Und da sagen wir herzlichen Glückwunsch, mehr als verdient. Und zur Feier des Tages hören wir direkt in ihre Mucke rein. Hier ist I Knew It, I Knew You, Energies an, immer die besten neuen Hits.

0: Energy Superstar Taylor Swift geht es immer weiter bergauf.
1: Denn sie wurde gestern in New York in die Songwriters Hall of Fame aufgenommen. Mhm. Jetzt ist sie mittlerweile 36 und wer hätte es gedacht, damit bricht sie mal wieder einen Rekord, denn sie ist die jüngste Künstlerin, die da jemals aufgenommen wurde.
0: Das ist wild.
1: Kann jetzt im Endeffekt nur noch von Sahide eingeholt werden.
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2: Mit Laurenz, hallo. Es gibt jetzt ein brandneues Flughafen-Ranking von AirHelp und der Nürnberger Albrecht-Dürer Airport landet nur auf Platz 208 von 279 weltweit. Interessant ist aber beim Fluggasterlebnis, da startet Nürnberg mit 8,4 von 10 Punkten richtig gut ab. Runtergezogen wird der Airport eher bei Pünktlichkeit sowie Komfort und Ausstattung. Der beste Flughafen der Welt steht laut Ranking übrigens in Panama und der beste in Deutschland ist Hannover.
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5: Im Studio Anna Löwer. Frauen sollen künftig besser vor häuslicher Gewalt geschützt werden. Der Bundesrat hat dafür ein neues Gesetz beschlossen. Das ermöglicht unter anderem den Einsatz von elektronischen Fußfesseln bei Tätern oder auch verpflichtende Anti-Gewalt-Trainings. Es soll der größte Börsengang der Geschichte werden. Ab heute wird Elon Musks Raumfahrtunternehmen SpaceX an der Börse gehandelt. Experten mahnen, dass die Bewertung von SpaceX gerade zu hoch ausfallen könnte, auch wegen des Mythos rund um Musk. Der Tankrabatt hat die Inflation in Deutschland ein wenig nach unten gedrückt. Laut Statistischem Bundesamt lag die Teuerungsrate im Mai bei 2,6%, nach 2,9% im April. Trotz Tankrabatt gehört der Sprit aber weiter zu den Preistreibern Nummer 1. Die vagen Hoffnungen auf einen baldigen Friedensdeal zwischen den USA und dem Iran haben den Ölpreis sinken lassen. Seit Mittwoch hat der Preis um mehr als 5% nachgelassen. US-Präsident Trump hatte mal wieder ein baldiges Abkommen angekündigt. Der Iran weist das zurück.
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2: Jo, das schaut doch mal gut aus, ihr habt Freifahrt.
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2: Da habe ich auch gerade keine für euch. Wenn ihr aber einen entdeckt habt, dann lasst uns das doch gerne wissen und klingelt durch. 0800 800 1069. Gute Fahrt.
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2: Ja, heute ist noch mal so ein bisschen Durststrecke angesagt, deswegen aber

0: Party startet 20 Uhr. Sei ehrlich, wann kommt ihr wirklich? Energy ist an, immer die besten neuen Hits. Freitag, Wochenende steht an. Ich bin heute auf eine Party eingeladen von einem Teamkollegen von mir. Offiziell soll es 20 Uhr losgehen. Jetzt habe ich mir aber die Frage gestellt, wann soll ich denn wirklich da sein? Wir haben einfach mal bei der Energy-Community nachgefragt und die Meinungen gehen sehr weit auseinander.
1: Ja, also ich würde, glaube ich, überpünktlich kommen. Ich würde vielleicht sogar fragen, ob ich noch was mitbringen kann oder irgendwie helfen kann. Ja, deswegen, ich glaube, ich wäre bestimmt schon 10 vor 8 da.
2: Also mir kommt es drauf an, welche Party. Wenn so eine persönliche Party auch 20 Uhr, wenn nicht, dann wahrscheinlich ein paar Stunden später.
3: Also ich glaube, ich bin ein bisschen später da, so um 22 Uhr, weil da sind auch mehrere Menschen. Ich bin so ein bisschen introvertiert und dann fällt mir ein bisschen leichter, so ein paar Freunde da zu finden, anstatt schon die Erste zu sein und andere zu begrüßen.
4: Ich glaube, ich würde so um 21.30 Uhr kommen, weil dann sind schon ein paar Leute da. Das ist nicht mehr so komisch und man kommt nicht viel, viel zu spät. Deswegen würde ich sagen, das ist perfekt.
5: 20 Uhr. Ich bin gerne pünktlich und ich will nichts verpassen.
0: Man kann nichts verpassen und es gibt kein zu spät in meinen Augen. Vor 22 Uhr sieht mich da keiner. Mein Toxic Trait ist eh, dass ich denke, ohne mich startet keine Party. Und stellt euch jetzt mal vor, ihr seid wirklich 20 Uhr da, Gastgeber ist selber noch nicht ready und ihr müsst am Ende beim Aufbau helfen. Auf gar keinen Fall.
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100% im WM-Fieber ist, Energy Star Jess Glyn. Sie ist ein riesen Arsenal-Fan und von Arsenal sind 16 Spieler bei der WM dabei. Viele spielen bei England und da muss man einfach nur für sie hoffen, dass sie den englischen Fluch brechen, denn England ist seit 60 Jahren nicht Weltmeister geworden. Jedes Jahr singen sie jetzt Coming Home, aber es kommt nichts home. Wir singen jetzt Right Here von Jess Glyn. 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

0: And you're listening to Energy. 14 Uhr, Freitagnachmittag, heute mit mir, Armani, und ich bringe euch ins Wochenende. In 10 Minuten hören wir Olivia Rodrigo und ihren neuen Song. Jetzt erstmal Harry Styles mit American Girls.
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Freitag lieben wir genau deshalb. Viele Energy Stars haben heute wieder released, unter anderem Bibi Rexha, Andrea Bocelli, David Guetta, EJ mit Meg Thee Stallion zusammen. Aber jetzt hören wir Olivia Rodrigo. Bei ihr kam heute ihr neues Album raus. You seem pretty sad for a girl so in love. Und jetzt hören wir ihren Track Stupid Song Energies an. Immer die besten neuen Hits.

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12: Mit Laurenz, hallo. Dieses Wochenende wird es in Nürnberg und Fürth verkehrstechnisch ziemlich chaotisch werden. Beim Metropolmarathonlauf, nämlich am Sonntag, rund 7000 Teilnehmer von Fürth bis zum Nürnberger Hauptmarkt. Und deshalb sind von frühmorgens bis etwa 15 Uhr viele Straßen gesperrt. Und auch bei den Bussen und Straßenbahnen gibt es Ausfälle und Umleitungen. Wer unterwegs ist, sollte mehr Zeit einplanen und am besten direkt mit der U-Bahn kommen.
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13: Im Studio Mia Hin. Heute steht der womöglich größte Börsengang in der Geschichte an. Elon Musk will für sein Raumfahrtunternehmen SpaceX umgerechnet rund 75 Milliarden Dollar einsammeln und damit alle anderen Aktiendebüts in den Schatten stellen. Musk könnte so der erste Billionär der Welt werden. Frauen in Deutschland sollen künftig besser vor häuslicher Gewalt geschützt werden. Der Bundesrat hat dafür ein neues Gesetz beschlossen. Das ermöglicht unter anderem den Einsatz von elektronischen Fußfesseln bei Tätern oder auch verpflichtende Anti-Gewalt-Trainings. Knapp einen Monat nach dem Start ist die neue E-Auto-Prämie 50.000 Mal beantragt worden. Das hat Bundesumweltminister Schneider mitgeteilt. Für neu gekaufte E-Autos kann es je nach Einkommen und Haushaltsgröße bis zu 6.000 Euro vom Start dazugeben. Die Fußball-WM in Nordamerika nimmt weiter Fahrt.

0: drauf. Nach dem Start in Mexiko sind jetzt auch die anderen beiden Gastgeber dran. Heute Abend steigt Kanada in Toronto gegen Bosnien-Herzegowina ins Turnier ein. Und kommende Nacht unserer Zeit sind die USA in Los Angeles gegen Paraguay gefordert.
1: Verkehr. Jo, das schaut doch mal gut aus. Ihr habt freie Fahrt.
2: Blitzer.
1: Da habe ich auch gerade keine für euch. Wenn ihr aber einen entdeckt habt, dann lasst uns das doch gerne wissen und klinget durch. 0800 800 1069. Gute Fahrt.
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1: Mehr als 17 Grad sind da heute.

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starten gemeinsam ins Wochenende rein, Freunde. Ich freue mich so. Ich bin's, Jale. In einer Viertelstunde gibt's hier Alok und Khalid mit ihrer sehr emotionalen Nummer. Und jetzt gibt's ein bisschen Action von Energy Star Alex Warren mit Fever Dream.

Nicht nur unseren Ohren tut Energy Star Alok was Gutes als DJ, nee, sondern auch der Umwelt. Er ist nämlich ganz leidenschaftlicher Umweltaktivist, finde ich so sympathisch. Ich finde ihn generell sehr sympathisch, genauso wie Energy Star Khalid, der immer sehr tiefgründig wird in seinen Texten. Und die beiden im Feature zusammen, Leute, da ist der Freitag noch gerettet. Jetzt hier auf Energy immer die besten neuen Hits, Alok und Khalid mit Dive Into Me.

0: Es gibt eine Haltestelle in Deutschland, die mega dumm heißt. Ja. Fakt oder Fake?
1: Zu 1000%. Also es gibt ja wirklich auch alles. Es gibt ja auch Dörfer, die heißen, weiß der Geier ja nicht wie. Also wo ich mir denke, wild, dass das erlaubt ist, so als Haltestelle, als Dorfname, als Stadtname.
0: Ich finde das auch total irre. Stell dir mal vor, der Busfahrer muss dann immer die Haltestellen durchsagen. Nächster Halt, mega dumm.
1: Ja. Aber, und wenn du es so betonst, dann klingt das gar nicht mal so blöd.
0: Mega dumm.
1: Also auf jeden Fall. Fakt.
0: Okay. Ich behaupte, es gibt in Deutschland eine Haltestelle, die heißt mega dumm und das ist Fake.
1: Ach komm.
0: Die gibt es leider nicht, aber es gibt andere kuriose Haltestellen, wie zum Beispiel Pissen, Oberhässlich oder faule Butter.
1: Oberhässlich gibt's aber mega dumm nicht, ist ja wild.
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21: Mit Laurenz, hallo. Ja, falls ihr morgen noch nichts vorhabt, der Erlanger Schlossgarten wird zu einem riesigen Mitmachspielplatz für Erwachsene und Kinder. Da startet nämlich die Aktion Wir bewegen Bayern. Da könnt ihr kostenlos Baseball, Yoga, Tanz, Kampfsport und jede Menge andere Sportarten ausprobieren und Preise gewinnen. Los geht's morgen von 10 bis 16 Uhr und anmelden müsst ihr euch dafür nicht.
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22: Im Studio Mia Hin. Es soll der größte Börsengang der Geschichte werden. Ab heute wird Elon Musks Raumfahrtunternehmen SpaceX an der Börse gehandelt. Experten mahnen, dass die Bewertung von SpaceX geradezu hoch ausfallen könnte, auch wegen des Mythos rund um Musk. Ohne Reform fehlen bei den gesetzlichen Krankenkassen nächstes Jahr 19 Milliarden Euro. Das hat Bundesgesundheitsministerin Wagner.

0: mitgeteilt. Im Bundestag warb sie für die umstrittene Gesundheitsreform. Sie verlange allen etwas ab, aber niemandem etwas Unzumutbares, so die Ministerin. Die vagen Hoffnungen auf einen baldigen Friedensdeal zwischen den USA und dem Iran haben den Ölpreis sinken lassen. Seit Mittwoch hat der Preis um mehr als 5% nachgegeben. US-Präsident Trump hatte mal wieder ein baldiges Abkommen angekündigt. Der Iran weist das zurück. Woran genau der im März gestrandete Ostseebär letztlich gestorben ist, ist weiter unklar. Laut Mecklenburg-Vorpommerns Umweltminister Backhaus wurden bei der Obduktion keine schweren Verletzungen oder Fremdkörper entdeckt. Tracker-Daten zeigen, dass der Wal nach seiner Freilassung in der Nordsee noch gut 200 Kilometer geschwommen war.
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2: Ja, heute ist nochmal so ein bisschen Durststrecke angesagt, deswegen

0: Aus 10 Staffeln und 236 Folgen war der beste Moment dieser hier.
1: We were on a break!
0: Energy ist an, immer die besten neuen Hits mit mir, Jal, und ich rede von der berühmten 90er-Serie Friends. Habe ich schon so oft durchgeguckt, und in Staffel 3, Folge 16, die Folge, in der es alle erfahren, da geht eben diese Diskussion los. Waren Ross und Rachel wirklich in einer Pause? Waren sie getrennt? Ist das okay, was Ross gemacht hat? Leute, so eine geile Diskussion, die ja 20 Jahre später irgendwie immer noch stattfinden kann. Ja? Sagt mir eine neue Serie, die das schafft. Und vielleicht habt ihr jetzt Bock bekommen auf die Serie oder generell auf die 90er-Vibes. Beste Zeit einfach, oder? In the Barbie World.
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0: Falls ihr jetzt richtig Bock auf einen 90s Deep Dive habt, dann klickt euch doch mal hier rein.
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Wir haben genug gearbeitet, wir waren genug professionell, Freunde. Jetzt wird's Zeit, ein bisschen Gefühle zuzulassen. Vor allen Dingen auch nostalgische, denn fast 20 Jahre ist dieser absolute Gänsehautbanger von Alicia Keys alt. Und Freunde, ich werde immer noch wie beim ersten Mal richtig emotional. Hören wir jetzt hier auf Energy immer die besten neuen Hits Alicia Keys mit

Nachmittag, 16 Uhr. Schön, dass ihr mit mir am Start seid. Ich bin's, Jade, und ich habe natürlich ganz neue Mucke an diesem Release-Day für uns dabei. In einer Viertelstunde gibt es einen neuen Song von Olivia Rodrigo. Ich freue mich ganz doll drauf. Jetzt erstmal Niall Horan und Miles Smith mit Drive Safe.

Knappe 3 Jahre hat sie uns warten lassen. Und heute ist es endlich soweit. Energy Star Olivia Rodrigo hat ihr neues Album rausgebracht. Oh, ich schwebe auf Wolke 7. Es ist sehr sentimental. 13 Songs warten auf uns. Hören wir natürlich direkt zusammen rein. Im New Hits Friday Podcast findet ihr alle weiteren neuen Hits des Tages, unter anderem Baby Rexha. Jetzt aber Olivia Rodrigo hier. Immer die besten neuen Hits auf Energy mit Stupid Songs.

0: Energy Superstar Taylor Swift geht es immer weiter bergauf.
1: Denn sie wurde gestern in New York in die Songwriters Hall of Fame aufgenommen. Mhm. Jetzt ist sie mittlerweile 36 und wer hätte es gedacht, damit bricht sie mal wieder einen Rekord, denn sie ist die jüngste Künstlerin, die da jemals aufgenommen wurde.
0: Das ist wild.
1: Kann jetzt im Endeffekt nur noch von Sahide eingeholt werden.
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10: Mit Laurenz, hallo. Es gibt jetzt ein brandneues Flughafen-Ranking von AirHelp und der Nürnberger Albrecht-Dürer-Airport landet nur auf Platz 208 von 279 weltweit. Interessant ist aber beim Fluggasterlebnis, da schneidet Nürnberg mit 8,4 von 10 Punkten richtig gut ab. Runtergezogen wird der Airport eher bei Pünktlichkeit sowie Komfort und Ausstattung. Der beste Flughafen der Welt steht laut Ranking übrigens in Panama und der beste in Deutschland ist Hannover.
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11: Im Studio Mia Hin. Es soll der größte Börsengang der Geschichte werden. Ab heute wird Elon Musks Raumfahrtunternehmen SpaceX an der Börse gehandelt. Experten mahnen, dass die Bewertung von SpaceX geradezu hoch ausfallen könnte, auch wegen des Mythos rund um Musk. Ohne Reform fehlen bei den gesetzlichen Krankenkassen nächstes Jahr 19 Milliarden Euro. Das hat Bundesgesundheitsministerin Wagen mitgeteilt. Im Bundestag warb sie für die umstrittene Gesundheitsreform. Sie verlange allen etwas ab, aber niemandem etwas Unzumutbares, so die Ministerin. Die vagen Hoffnungen auf einen baldigen Friedensdeal zwischen den USA und dem Iran haben den Ölpreis sinken lassen. Seit Mittwoch hat der Preis um mehr als 5% nachgegeben. US-Präsident Trump hatte mal wieder ein baldiges Abkommen angekündigt. Der Iran weist das zurück. Woran genau der im März gestrandete Ostseewal letztlich gestorben ist, ist weiter unklar. Laut Mecklenburg-Vorpommerns Umweltminister Backhaus wurden bei der Obduktion keine schweren Verletzungen oder Fremdkörper entdeckt. Tracker-Daten zeigen, dass der Wal nach seiner Freilassung in der Nordsee noch

0: gut 200 Kilometer geschwommen war.
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3: Mehr als 17 Grad sind da heute nicht drin.

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Jetzt machen wir gemeinsam eine der schwierigsten Sachen in diesem Leben, also zumindest für mich. Loslassen. Einfach mal nicht einen extra Gedanken verschwenden, noch härter versuchen. Nee, wir lassen los. Gemeinsam mit Ausdies in ihrer Nummer The Art of Letting Go geht es nämlich genau darum. Passend hier zum Wochenende auf Energy immer die besten neuen.

0: dass ihr am Start seid, hier um 17 Uhr an diesem Freitagnachmittag. Endlich Wochenende, Freunde. Wir sind mittendrin in den 10 jetzt am Stück. Die Stimmung steigt in einer Viertelstunde mit Michael Schulte. Den Anfang macht Energy Star Tiffany Ares mit Vertigo. Und ich bin's, Jale. Salam.
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Ein Herz aus Gold, Freunde. Ich beschreibe gerade Energy Star Michael Schulte, der einfach immer so offen mit seinen Emotionen umgeht. In seinen Songs, auch hier in der Nummer Love Sick. Und die hören wir jetzt auf Energy. Immer die

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8: Mit Laurenz, hallo. Dieses Wochenende wird es in Nürnberg und Fürth verkehrstechnisch ziemlich chaotisch werden. Beim Metropolmarathon laufen nämlich am Sonntag rund 7000 Teilnehmer von Fürth bis zum Nürnberger Hauptmarkt. Und deshalb sind von frühmorgens bis etwa 15 Uhr viele Straßen gesperrt. Und auch bei den Bussen und Straßenbahnen gibt es Ausfälle und Umleitungen. Wer unterwegs ist, sollte mehr Zeit einplanen und am besten direkt mit der U-Bahn kommen.
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9: Im Studio Mia Hin. Es soll der größte Börsengang der Geschichte werden. Ab heute wird Elon Musks Raumfahrtunternehmen SpaceX an der Börse gehandelt. Experten mahnen, dass die Bewertung von SpaceX geradezu hoch ausfallen könnte, auch wegen des Mythos rund um Musk. Die USA wollen den NATO-Partnern in Europa künftig offenbar weniger Kampfflugzeuge und Kriegsschiffe zur Verfügung stellen. Laut New York Times soll ein Drittel weniger Militärgerät bereitstehen. Geplant sind nur noch 100 statt 150 Kampfjets. Auch Tankflugzeuge und ein Raketen-U-Boot sollen abgezogen werden. Frauen in Deutschland sollen künftig besser vor häuslicher Gewalt geschützt werden. Der Bundesrat hat dafür ein neues Gesetz beschlossen. Das ermöglicht unter anderem den Einsatz von elektronischen Fußfesseln bei Tätern oder auch verpflichtende Anti-Gewalt-Trainings. Die Fußball-WM in Nordamerika nimmt weiter Fahrt auf. Nach dem Start in Mexiko sind jetzt auch die anderen beiden Gastgeber dran. Heute Abend steigt Kanada in Toronto gegen Bosnien-Herzegowina ins Turnier ein. Und kommende Nacht unserer Zeit sind die USA in Los Angeles gegen Paraguay gefordert.
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8: Ja, heute ist noch mal so ein bisschen Durststrecke angesagt, deswegen arbeiten wir das mal ganz schnell ab. 17 Grad sind da maximal nur drin und ja.

0: Freunde, ich muss heute eine traurige Erkenntnis mit euch teilen. Meine eigene Generation, die Gen Z, ist völlig verweichlicht.
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0: Energy ist an, immer die besten neuen Hits mit mir, Jale. Und da ich für meine kontroversen Meinungen bekannt bin, droppe ich hier jede Woche ein Hot Take. Und ihr habt es gerade schon gehört, diese Woche sage ich, dass meine eigene Generation, die Gen Z, völlig verweichlicht.

Weil es gibt einen neuen Urlaubstrend, der nennt sich Soft-Hiking. Das heißt, man will wandern gehen, hat aber nicht die Energie und bucht sich stattdessen Spazierrouten. Also nur weil du das jetzt englisch schön umformulierst, heißt das nicht, dass du was Neues erfunden hast. Spazieren gehen ist so alt wie die Menschheitsgeschichte selbst, da kannst du auch vor deine Haustür gehen. Dazu musst du dir keinen Wanderurlaub buchen, ja? Gesteh dir doch einfach ein, dass du nicht so eine sportliche Maus bist, ist doch völlig okay, aber lass mich bitte in Ruhe mit diesen komischen neuen Urlaubstrends, die gar nicht

0: Gen Z verweichlicht? Schreibt mir doch gerne mal eure Meinung dazu über Insta at energy_.de.
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0: Leute, so geht's Richtung Wochenende mit Katy Perry und Snoop Dogg und ihrem Megabanger. Jetzt hier auf Energy immer die besten neuen Hits mit California Girls. Ah, ich liebe den Song.
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18 Uhr. Schön, dass ihr mit mir, Jale, hier am Start seid. Ich begleite euch rein so ins Wochenende mit einer ganz neuen Nummer natürlich von Olivia Rodrigo. Die genießen wir hier in einer Viertelstunde. Jetzt gibt's Dermot Kennedy mit Funeral.

Auf dem Cover des Albums sehen wir eine kopfüberschwebende Olivia Rodrigo im weißen Kleid. Und was wir darauf hören, das finden wir jetzt zusammen raus. Es ist endlich da, das neue Album von Energy Star Olivia Rodrigo. 13 Tracks und in einen von denen hören wir jetzt hier zusammen rein. Alle weiteren neuen Hits des Tages, zum Beispiel von Baby Rexha, gibt's im New Hits Friday Podcast. Jetzt Olivia Rodrigo hier. Immer die besten neuen Hits auf Energy mit Stupid.

0: Es gibt eine Haltestelle in Deutschland, die mega dumm heißt. Ja. Fakt oder Fake?
1: Zu 1000%. Also es gibt ja wirklich auch alles. Es gibt ja auch Dörfer, die heißen, weiß der Geier ja nicht wie. Also wo ich mir denke, wild, dass das erlaubt ist, so als Haltestelle, als Dorfname, als Stadtname.
0: Ich finde das auch total irre. Stell dir mal vor, der Busfahrer muss dann immer die Haltestellen durchsagen. Nächster Halt, mega dumm.
1: Ja. Aber, und wenn du es so betonst, dann klingt das gar nicht mal so blöd.
0: Mega dumm.
1: Also auf jeden Fall. Fakt.
0: Okay. Ich behaupte, es gibt in Deutschland eine Haltestelle, die heißt mega dumm und das ist Fake.
1: Ach komm.
0: Die gibt es leider nicht, aber es gibt andere kuriose Haltestellen, wie zum Beispiel Pissen, Oberhässlich oder faule Butter.
1: Oberhässlich gibt's aber mega dumm nicht, ist ja wild.
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3: Mit Laurenz, hallo. Ja, falls ihr morgen noch nichts vorhabt, der Erlanger Schlossgarten wird zu einem riesigen Mitmachspielplatz für Erwachsene und Kinder. Da startet nämlich die Aktion Wir bewegen Bayern. Da könnt ihr kostenlos Baseball, Yoga, Tanz, Kampfsport und jede Menge andere Sportarten ausprobieren und Preise gewinnen. Los geht's morgen von 10 bis 16 Uhr und anmelden müsst ihr euch dafür nicht.
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4: Im Studio Mia Hin. Es könnte der größte Börsengang der Geschichte werden. Seit heute wird Elon Musks Raumfahrtunternehmen SpaceX an der Börse gehandelt. Experten mahnen, dass die Bewertung von SpaceX gerade zu hoch ausfallen könnte, auch wegen des Mythos rund um Musk. Die Rentner in Deutschland bekommen ab nächsten Monat mehr Geld. Der Bundesrat hat jetzt grünes Licht dafür gegeben. Damit steigen ab Juli die Bezüge um 4,2%. Bei einer Standardrente mit Durchschnittsverdienst und 45 Beitragsjahren bedeutet das einen Anstieg um fast 80 Euro pro Monat. In der EU gelten ab heute verschärfte Asylregeln. Unter anderem sollen Asylverfahren schon an den Außengrenzen durchgeführt werden, an denen Schutzsuchende zuerst ankommen. Menschen mit geringen Aussichten auf Asyl sollen dort festgehalten und bei einem negativen Bescheid letztendlich wieder abgeschoben werden. Nach dem Auftakt in Mexiko steigen auch die anderen beiden Gastgeber in die Fußball-WM ein. Kanada spielt am Abend gegen Bosnien-Herzegowina, die USA kommende Nacht gegen Paraguay. Vorher gibt's in Toronto und Los Angeles noch Eröffnungsfeiern, unter anderem mit Katy Perry und Michael Bublé.
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3: Mehr als 17 Grad sind da heute nicht drin.

Fußballtrikot WM schauen macht richtig Stimmung. Aber kann es auch stylisch aussehen? Energy ist an, immer die besten neuen Hits mit mir, Jale. Und diese Frage klären wir jetzt mit Modejournalistin und Social Media Creatorin Antonia Valentina. Denn ja, auch so ein

0: Diesen Kontrast zwischen diesem klassischen jungshaften Trikotlook und sehr verspielten femininen Accessoires immer noch total spannend. Schleifen, Polkadots oder zierlicher Schmuck. Aber wer es androgyn mag, der wird auch genial im Trikot aussehen, in oversized Sachen, vielleicht mit gegelten Haaren. Ich denke an Kick It Like Beckham, finde ich auch absolut iconic.
1: Mehr Modetipps von ihr findet ihr auf ihrem Insta, @AntoniaValentina. Und ob ihr jetzt eure männliche Seite willkommen heißt oder das ganze feminin mit ganz viel Schmuck aufstylt, ich wünsche euch in jedem Fall viel Spaß diesen Sonntag, wenn es um 19 Uhr Anpfiff heißt für Deutschland gegen Curaçao.
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vorbei ist. Ne? Kennen wir alle, dass man sich im Nachhinein denkt, ah, oh, hätte ich das mal mehr genossen. Und das kennt auch Energy Star Chris de Serenity. Und der hat daraus einen Song gemacht. Hören wir jetzt auf Energy immer die besten neuen Hits mit Good Old

0: Spätestens jetzt starten wir ins Wochenende, oder? Gute Mucke gibt's dazu von Fast bei einer Viertelstunde. Den Anfang macht Olivia Dean mit So Easy to Fall in Love. Und ich bin's, Jale. Salam.
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Ihr Festival-Auftakt ist gelaufen. Erster Auftritt ist durch und noch viele weitere Folgen für die Jungs von Fastboy. Leute, die sind für die Bühne gemacht. So sympathisch. Stellt euch einfach jetzt zwei hotte, blonde, große Jungs vor, die tanzen hinterm Pult zu Beautiful Life. Die Nummer gibt's jetzt hier auf Energy. Immer die beste.

0: Energy-Superstar Taylor Swift geht es immer weiter bergauf.
1: Denn sie wurde gestern in New York in die Songwriters Hall of Fame aufgenommen. Mhm. Jetzt ist sie mittlerweile 36 und wer hätte es gedacht, damit bricht sie mal wieder einen Rekord, denn sie ist die jüngste Künstlerin, die da jemals aufgenommen wurde.
0: Das ist wild.
1: Kann jetzt im Endeffekt nur noch von Sahida eingeholt werden.
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8: Mit Laurenz, hallo. Es gibt jetzt ein brandneues Flughafen-Ranking von AirHelp und der Nürnberger Albrecht-Dürer Airport landet nur auf Platz 208 von 279 weltweit. Interessant ist aber beim Fluggasterlebnis, da schneidet Nürnberg mit 8,4 von 10 Punkten richtig gut ab. Runtergezogen wird der Airport eher bei Pünktlichkeit sowie Komfort und Ausstattung. Der beste Flughafen der Welt steht laut Ranking übrigens in Panama und der beste in Deutschland ist Hannover.
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9: Im Studio Mia Hin. Es könnte der größte Börsengang der Geschichte werden. Seit heute wird Elon Musks Raumfahrtunternehmen SpaceX an der Börse gehandelt. Experten mahnen, dass die Bewertung von SpaceX gerade zu hoch ausfallen könnte, auch wegen des Mythos rund um Musk. Die Rentner in Deutschland bekommen ab nächsten Monat mehr Geld. Der Bundesrat hat jetzt grünes Licht dafür gegeben. Damit steigen ab Juli die Bezüge um 4,2%. Bei einer Standardrente mit Durchschnittsverdienst und 45 Beitragsjahren bedeutet das einen Anstieg um fast 80 Euro pro Monat. In der EU gelten ab heute verschärfte Asylregeln. Unter anderem sollen Asylverfahren schon an den Außengrenzen durchgeführt werden, an denen Schutzsuchende zuerst ankommen. Menschen mit geringen Aussichten auf Asyl sollen dort festgehalten und bei einem negativen Bescheid letztendlich wieder abgeschoben werden. Nach dem Auftakt in Mexiko steigen auch die anderen beiden Gastgeber in die Fußball-WM ein. Kanada spielt am Abend gegen Bosnien-Herzegowina, die USA kommende Nacht gegen Paraguay. Vorher gibt's in Toronto und Los Angeles noch Eröffnungsfeiern, unter anderem mit Katy Perry und Michael Bublé.
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8: Ja, heute ist nochmal so ein bisschen Durststrecke angesagt.

0: endlich rauskriegen, ob der Crush einen auch mag oder ob der eigene Freundeskreis sich wirklich für einen interessiert, ja. Das alles geht bald für nur 3,99 im Monat. Energy ist an, immer die besten neuen Hits mit mir, Jale. Und Instagram hat offiziell Instagram Plus bestätigt. Das heißt, für 3,99 im Monat hat man dann Zugriff auf Sonderfunktionen. Zum Beispiel kannst du dann auch gestalten, wie deine App aussehen soll. Aber die spannendste neue Funktion finde ich, dass man Einsicht darauf hat, nicht nur wer, sondern auch wie oft sich Menschen die eigene Story angucken. Und da kommt man ja schon ein paar Antworten bezüglich Crush und so weiter näher. Ich habe mal in der Redaktion gefragt, ob sich meine KollegInnen diese Funktion holen würden.
1: Stand jetzt würde ich es mir nicht holen, weil man kann sich auch diesen blauen Haken kaufen. Habe ich auch nicht gemacht, finde ich Quatsch.
2: Auf gar keinen Fall, weil ich finde, wir geben schon genug Geld für alle anderen Abos aus. Wirklich, das reicht.
3: Ich will ehrlich gesagt, dass niemand Instagram Plus hat, weil es geht niemanden an, wie oft ich deren Story angucke. Wenn du die Story postest, dann für die Öffentlichkeit.
0: Ja, stimmt. Das birgt natürlich auch die Gefahr, dass das eigene Stalker-Verhalten ein bisschen ans Licht kommt. Wie steht ihr zur neuen Instagram Plus Funktion? Würdet ihr euch das holen oder nicht? Schreibt uns doch gerne mal eine DM über Insta at energy-de. Die bleiben ja für alle NutzerInnen kostenlos, zum Glück, ey.
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euch einen wunderschönen Start in den Freitagabend. Treibt's nicht zu wild oder macht einfach, was ihr wollt. Hier kommt die perfekte Nummer von unserem britischen DJ, der einfach Haus durchgespielt hat. The Weeknd, das Wochenende.

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1: Und es ist mit Abstand der Bestseller-Feierabend. 20 Uhr rein jetzt in dieses Wochenende. Freue mich sehr, dass ihr mit dabei seid. Gleich mit Michael Patrick Kelly für euch. Den Anfang macht jetzt aber Harry Styles, American Girls und immer die besten neuen Hits.

0: Freitagabend und jetzt steigt der Puls schon so ein bisschen.
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0: Sie hat es hier. Wie jeden Freitag, ich grüße dich, mein Lieber.
2: Hi, freut mich schon wieder hier zu sein. Grüß dich.
0: Sir, in 2 Tagen geht's los. Die Deutschen spielen gegen Curaçao. Ist so der leichte Auftakt eigentlich, oder?
2: Müsste sein, aber ich bin auch eigentlich guter Dinge. Also ich verstehe die Leute nicht, die sagen, ah, ja, aufpassen muss man. Nee, das wird hoffentlich ein hoher Sieg.
0: Und dann ist ja die Krux, wir haben schon so ein bisschen drüber gesprochen, dass man ja, wenn man Erster oder Zweiter wird und Frankreich in der anderen Gruppe auch Erster oder Zweiter, könnte man schon im Achtelfinale aufeinandertreffen. Würdest du sagen, boah, ich glaube, dann könnte Schluss sein, oder geben dir die Jungs eigentlich aktuell 2 Tage vor WM-Start so ein bisschen Hoffnung?
2: Nee, ich bin guter Dinge eigentlich und glaube auch, dass Deutschland Erster wird. Und das ist halt auch wieder, wie du gesagt hast, das Problem, dass wenn Frankreich auch Erster wird, man im Achtelfinale schon einen super, super schweren Gegner hat.
0: Seit Donnerstag läuft ja schon, also seit gestern läuft ja schon die Weltmeisterschaft, und seitdem haben wir uns auch so ein bisschen an diesen neuen WM-Song herantasten können. Es ist Shakira und Burna Boy. Wir hören mal auch ganz kurz rein.

0: Shakira Bonnerboy. Shakira, also die personifizierte WM-Hymne, zum dritten Mal jetzt schon einen WM-Song gesungen. Was hältst du davon? Glaubst du, der geht noch rein ins Ohr?
1: Bei mir ist das schon drin im Ohr.
0: Ah, ja.
1: Tatsächlich. Also, ich finde den cool. Das Musikvideo, ja, so, ja, lala. Aber die Melodie ist auf jeden Fall tipptopp.
0: Siad, ich freue mich ganz arg. Ich freue mich vor allen Dingen, dass wir uns übermorgen schon wieder sehen. Denn du hast eine fantastische Veranstaltung in Berlin am Potsdamer Platz. Da hast du eine riesige Fläche gemietet, wo ganz viele Deutschland-Trikots, Vintage-Trikots verkauft werden, aber auch andere Trikots. Und es gibt auch eine kleine Bühnenshow. Kannst du noch mal da kurz was zu sagen?
1: Genau, also es wird Trikots werden verkauft. Es gibt eine kleine Panini-Sticker-Tauschbörse und ein Bühnenprogramm, wo auch du und Lukas Vogelsang am Start sein werdet.
0: Von Fußball-MML, ja.
1: Genau, von Fußball-MML. Und ja, ein bisschen über das Deutschland-Spiel, was dann angepfiffen wird.
0: Wir machen quasi so die Vorberichterstattung. Dann geht's ja los ab 19 Uhr deutscher Zeit. Deutschland gegen Curaçao. Und wann kann man bei dir bei der Veranstaltung dabei sein?
1: Ab 12 Uhr geht's los. Da geht der Eintritt los und um 17 Uhr beginnt das Bühnenprogramm für das Public Viewing.
0: Dann, Siad, wünsche ich dir jetzt erstmal das Gute für das Event und freue mich, wenn wir uns bald wiedersehen. Und natürlich wünsche ich uns allen einen Deutschland-Sieg.
1: Bis dann.
0: Ciao.

Der Freitag ist im Wochentagsranking schon ganz oben mit anzusiedeln. Ne? Klar, es ist der Eingang ins Wochenende, aber es ist auch immer Festtag für alle Musikliebhabenden, denn es kommt neue Musik an diesem Tag raus. Heute jetzt in diesem Fall unter anderem auch von der großartigen Olivia Rodrigo, Stupid Song, und alle Hintergrundinfos zu diesem Song, wie es dazu gekommen ist, warum Olivia Rodrigo auch eine Ausnahmekünstlerin ist, jetzt im Energy New Hits Friday Podcast von meiner Kollegin Carina, ganz frisch veröffentlicht. Und bis ihr den findet, diesen Podcast, hören wir jetzt den Song Olivia Rodrigo, immer die besten neuen Hits. New York.

0: immer die besten neuen Hits hat er hier bei Energy. Gleich Tam Impala für euch, außerdem Michael Schulte und Sombre macht den Anfang.
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Vielleicht bin ich late to the party, klar, aber Dominik Falk ist für mich einer der größten Entdeckungen der letzten ein, zwei Jahre. Warum? Das alles gleich vor heute noch Bibi Rexha und Tiffany Harris macht den Anfang.

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Dominik Falkenberg hier bei Energy, US-amerikanischer Musiker in Florida, aufgewachsen mittlerweile 29, wird 30 und ist gerade dabei, aus all dem Schmerz, den er in seinem jungen Leben durchgemacht hat, so große, große Kunst erschaffen zu lassen. Also Mutter war den größten Teil seines Lebens im Gefängnis, er war schon früh in der Pflicht, auf seine jüngeren Geschwister aufzupassen, Vater hat er nie richtig kennengelernt. Und aus all dem ist natürlich so viel Schmerz entstanden, aber das ist ja schon oft so in der Geschichte auch gewesen, dass eben aus solchen Momenten des Schmerzes die größte Kunst entwächst. So ist es auch bei ihm. Dominik Falk, White Keys, immer die besten neuen Hits.

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1: Um 21 Uhr an diesem Freitag und somit Anpfiff jetzt für Kanada, eines der gastgebenden Länder bei dieser Weltmeisterschaft gegen Bosnien-Herzegowina. Das zieht sich jetzt noch, ne? 6 Wochen, diese Weltmeisterschaft. Und für alle, die gar keinen Bock auf Fußball und WM haben, die brauchen ein Alternativprogramm. Und da bietet sich es gut an, dass Steven Spielberg einen neuen Film ins Kino reingebracht hat. Ob sich der Weg dorthin lohnt, das klärt gleich mein lieber Kollege Paul. Vorher aber noch Kaigo mit dem mal den besten neuen Hits.

0: Seit gestern läuft der Ball bei der Fußball-Weltmeisterschaft in USA, Mexiko und Kanada. Wer aber so gar keinen Bock darauf hat, auf Fußball, der braucht für die nächsten 6 Wochen ein Alternativprogramm.
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0: Ja, heute geht es um den neuen Film von Steven Spielberg. Steven Spielberg, so heißt der Mann. Paul, was hast du für uns dabei?
2: Es geht um Disclosure Day und die große Frage, ob wir im Universum wirklich alleine sind. Im Mittelpunkt steht die Veröffentlichung

0: streng geheimer Informationen, die alles, was wir über unsere Existenz zu wissen glauben, auf den Kopf stellen könnten. Dabei setzt Spielberg weniger auf spektakuläre Alien-Action, sondern vielmehr auf das, was er am besten kann. Spannung, Emotionen und dieses Gefühl des Staunens, für das schon Filme wie E.T. bekannt waren. Unterstützt wird das Ganze von einem hochkarätigen Cast mit Emily Blunt, Josh O'Connor, Colin Firth und Coleman Domingo, was zusätzlich dafür sorgt, dass viele den Film schon jetzt als einen der Oscar-Kandidaten für nächstes Jahr auf dem Zettel haben. Disclosure Day könnte genau das werden, was sich viele von einem Steven Spielberg-Film wünschen. Großes Sci-Fi-Kino mit Herz, Mysterium und ganz viel Gänsehaut. Das sollte man auf der großen Leinwand auf gar keinen Fall verpassen.
1: Sagt unser Kinoexperte Paul, und wenn sich jemand mit Oscar auskennt, dann ja auch er. Danke dir, mein Lieber.

Energy ist an bei euch. Freitagabend, ich bin Julian, freue mich sehr, dass ihr mit dabei seid. Hoffe auch, die Woche war eine erfolgreiche und ihr habt jetzt die Zeit, perfekt ins Wochenende reinzustarten. Norma Schien Martini würde ich dabei jetzt begleiten mit Encore und immer den besten neuen Hits.

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0: Immer die besten neuen Hits hört ihr hier bei Energy. Gleich Topic für euch. Außerdem Felix Jähn und Olivia Rodrigo macht den Anfang.
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1: Jetzt kommt eine Aussage, die für alle wichtig ist, die WM schauen müssen, aber darauf überhaupt keine Lust haben.
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1: Ne, kennt man ja, dann ist man vom Fernseher versammelt, man denkt, oh, eigentlich habe ich viel Besseres zu tun. Aber
3: ja,
1: wenn man da, wenn man so mit so ein paar Fakten glänzt, ne, die alle überrascht, dann wird man in Ruhe gelassen. Waren wir jetzt mit der lieben Kollegin Schale.
3: Hallo.
1: Schale, die Aussage, die ich heute für dich dabei habe, ist folgende. Der älteste Spieler bei dieser Fußball-WM ist wirklich unser Torwart Manuel Neuer. Fakt oder Fake?
3: Ich weiß nicht, wie alt Cristiano Ronaldo ist.
1: Mhm.
3: Ich glaube, ich meine, dass er älter ist als Manuel Neuer. Deswegen, ich weiß es nicht. Ich bete, Alhamdulillah,
1: TikTok.
3: Ich sage Fake.
1: Der älteste Spieler bei der WM ist unser Manu, ist tatsächlich ein
4: Fake.
1: Manu ist 40, aber du hast vollkommen recht, liebe Schale. Cristiano Ronaldo, CR7, du bist schon 41.
3: Ja! Leute, jetzt sag doch mal einmal, dass ich die Patricks aus Portugal nicht kenne.
1: Und da will ich einmal sagen, wenn es möglich ist, dass Charlie bei Fuck It or Fake eine Runde gewinnt, ist es auch wirklich im Rahmen des absolut Wahrscheinlichen, dass Deutschland die Weltmeisterschaft gewinnen könnte. Danke dir, lieber Charlie.
3: Wow, gewinnen könnte. Konjunktiv, lässt grüßen.

0: immer die besten neuen Hits hier bei Energy. Gleich aus, dies für euch. Außerdem Harrison und Yücel macht den Anfang.
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3: 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Es gibt ja auch Dörfer, die heißen, weiß der Kai ja nicht wie. 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
2: Ich finde das auch total irre. Stell dir mal vor, der Busfahrer muss dann immer die Haltestellen durchsagen. 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
3: Ja, aber und wenn du es so betonst, dann klingt das gar nicht mal so blöd.
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3: Also auf jeden Fall. 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
2: Okay. Ich behaupte, es gibt in Deutschland eine Haltestelle, die heißt mega dumm und das ist Fake.
3: Ach komm.
2: Die gibt es leider nicht, aber es gibt andere kuriose Haltestellen, wie zum Beispiel Pissen, Oberhässlich oder faule Butter.
3: Oberhässlich gibt's aber mega dumm nicht,
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ist es spät geworden hier bei Energy an diesem Freitag, so spät, dass ich raus bin für heute. Ich wünsche euch jetzt ein fantastisches Wochenende. Wir hören uns, wenn ihr wollt, Montag wieder. Bis dahin, lasst die Energy durchlaufen. Ihr macht damit nichts falsch. Und Austis wird euch jetzt aus dieser Show begleiten und dann reinführen. Ab 22 Uhr geht's ja weiter mit dem Energy Extra Dance Mix. Ciao, ich bin raus. Kommt gut aufs Wochenende. Bis Montag. Die

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2: Dominik Kreuzelmeier hier und ich spiele euch jetzt bis 23 Uhr die weltweit besten Dance-Hits und brandneuen Sound habe ich jetzt auch für euch von zwei absoluten DJ-Stars, die momentan auf der weltweit größten Party-Insel sind.
1: Robin, wo sind wir? 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
3: Wir sind auf Ibiza. 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
2: Robin Schulz zusammen mit Martin Horge haben heute eine neue Single rausgebracht und die bekommt er jetzt. Hier ist mein Future-Hit. Hier sind die beiden mit Arizona in Energy Extravagance.
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ihr eben gehört, Dive Into Me zusammen mit Khalid. Hier ist Energy Extra Dance, Dominik Häuselmeier hier. Jetzt gibt es brandneue Musik von Gamper und Adoni zusammen mit dem polnischen TV-Star und Musiker Trips. Er sitzt in der Jury von The Voice Kids in Polen. Dann ist auch noch Darla Chait mit dabei, die kommt aus UK, also eine deutsch-polnisch-englische Single. Also hier sind Gamper und Adoni, Trips und Darla Chait. Hier ist What You Want in Energy Extra

James Hype in Energy Extra Dance. Ich bin Dominik Häuselmeier, feier noch bis 23 Uhr mit euch und den weltweit besten Dance-Hits. Und danach geht's auf jeden Fall weiter. Sliderboard, der sieht fett aus. Um 1 Uhr legt Robin Schulz für euch auf, 2 Uhr Afrojack und um 3 Uhr alle Farben. Alle Infos gibt's online auf energy.de. Klickt euch gerne rein. Jetzt neue Musik für euch von Skytech zusammen mit Greatorex. Hier ist Hearts on Fire in Energy Extra Dance.

Dominik Häuselmeier hier. Ich habe für euch jetzt neue Musik letzte Woche rausgekommen. Neue Single von Bebe Rexha und David Guetta. Sad Girls. Und nachher übrigens noch hier in der Show neue Musik von Jaden Boysen, einem der Ibiza Resident DJs. Ich spiele euch was Neues von Blondish und was Neues von Systec. Jetzt für euch Bebe Rexha und David Guetta.

0: neue Single von Sistek, Burn For You. Hier ist Energy Extravaganza. Ich bin Dominik Häuselmeier bis 23 Uhr. Gleich noch mit am Start Gordo, die neue Single von Vision V. Und alle Infos zu Energy Extravaganza und zum kompletten Lineup gibt's online auf energy.de. Klickt euch gerne rein.
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